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0: Ich bin Ursula Winkler. Die schwarz-rote Koalition ist seit einem Jahr im Amt. Unionsfraktionschef Spahn sieht sie unter Einigungsdruck bei zentralen Reformen. Er zeigte sich diesbezüglich aber auch zuversichtlich. Wirtschaftswachstum zu erzeugen, wertete Spahn in der ARD-Sendung Maischberger als zentrale Aufgabe. Unheimlich viele Menschen müssten schauen, dass sie über die Runden kommen. Die Kaufkraft sei seit 6-7 Jahren nicht gestiegen, sagte Spahn. Deutschland sei ärmer geworden. Das spürten die Leute beim Einkaufen und an der Tankstelle im Alltag. Wie viele Steuern nimmt der Staat in den kommenden Jahren voraussichtlich ein? Bundesfinanzminister Klingbeil stellt am Nachmittag die Ergebnisse der aktuellen Steuerschätzung vor. Sie prognostiziert die Steuereinnahmen von Bund, Ländern und Kommunen bis 2030.
1: Die Bundesregierung hatte wegen der wirtschaftlichen Folgen des Irankriegs zuletzt ihre Konjunkturprognose halbiert und erwartet in diesem Jahr nur noch ein Mini-Wachstum von 0,5%. Die aktuelle Steuerschätzung ist vor allem auch wichtig für die Planungen des neuen Haushalts. Laut einem ersten Entwurf sind im kommenden Jahr im Kernhaushalt Ausgaben von über 543 Milliarden Euro vorgesehen. Und trotz geplanter Einsparungen und Kürzungen soll die Neuverschuldung auf über 110 Milliarden Euro ansteigen. Derzeit sind die Ministerien dran, um weitere Sparmaßnahmen vorzulegen. Tine Klimach, Berlin.
0: Man bekommt eine Wohnung nicht, weil der Name ausländisch klingt. Oder man wird wegen des Alters bei der Jobsuche aussortiert. Solche Fälle möglicher Diskriminierung gibt es viele. Jetzt sollen Betroffene dagegen bessere rechtliche Möglichkeiten bekommen. An einem neuen Gesetzentwurf der Regierung gibt es aber deutliche Kritik.
2: Das Gesetz soll vor allem die Frist verlängern, in der Diskriminierte Ansprüche geltend machen können, von 2 auf 4 Monate. Das sei immer noch viel zu kurz, sagt die Antidiskriminierungsbeauftragte des Bundes, Ferda Ataman. Andere EU-Staaten ließen da bis zu 5 Jahre Zeit. Und außerdem müsse das Gesetz auch für staatliche Stellen gelten, so Ataman. Es könne nicht sein, dass Menschen beim Einkaufen im Supermarkt besser vor Diskriminierung geschützt seien als im Umgang mit Ämtern, Behörden, Polizei und Justiz. René Thorau, Berlin.
0: Zum Fußball. Der FC Bayern hat das Champions-League-Finale verpasst. Die Münchner kamen im Halbfinal-Rückspiel gegen Paris Saint-Germain daheim nicht über ein 1:1 Unentschieden hinaus. Das Hinspiel hatten die Franzosen mit 5:4 gewonnen. Sie treffen im Finale nun auf den FC Arsenal.
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1: Stier.
2: Vertrauen Sie auf Ihre Intuition und achten Sie auf Zeichen des Universums.
1: Zwillinge.
2: Die Suche nach Sinn und Spiritualität wird intensiver. Nehmen Sie sich Zeit für eine innere Reise durch Meditation.
1: Krebs.
2: Kleine Veränderungen in Ihrem Lebensstil könnten große positive Effekte haben. Achten Sie auf Ihre Gesundheit.
1: Löwe.
2: Stress und Druck fühlen sich heute zermürbend an. Bleiben Sie ruhig und fokussiert, um Ihre Aufgaben effektiv zu erledigen.
1: Jungfrau.
2: Heute können Sie durch Kreativität und Fantasie neue Ideen entwickeln und sich selbst verwirklichen. Los geht's!
1: Waage.
2: Beobachten Sie heute, was in Ihrem Leben funktioniert und was Sie noch verbessern können.
1: Skorpion.
2: Seien Sie auch mal dankbar für die kleinen Dinge im Leben. Schätzen Sie, was und wen Sie haben.
1: Schütze.
2: Verbessern Sie Ihre Kommunikationsfähigkeiten. Klare und respektvolle Kommunikation fördert positive Beziehungen und Verständnis.
1: Steinbock.
2: Keiner mag Ja-Sager. Heute ist die Gelegenheit, positiv aufzufallen, indem Sie einmal Nein sagen.
1: Wassermann.
2: Entfliehen Sie dem Alltag und erkunden Sie die Natur. Eine Wanderung oder ein Wochenendausflug könnte Ihre Sinne beleben.
1: Fische.
2: Vergleichen Sie sich nicht mit anderen, sondern konzentrieren Sie sich auf Ihre eigenen Stärken und Talente. Sie sind einzigartig und besonders.
1: Widder.
2: Heute werden Sie womöglich auf die Probe gestellt. Nutzen Sie die Gelegenheit, um aus schwierigen Situationen zu lernen.
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0: Die aktuelle Temperatur 9 Grad in Kaiserslautern, Pirmasens und in Zweibrücken.
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2: Ich bin Katrin Müller. KI-Anwendungen zum missbräuchlichen Erstellen von sexualisierten Deepfakes sollen in der EU künftig verboten sein. Vertreter der Mitgliedstaaten und des Europäischen Parlaments einigten sich auf eine entsprechende Anpassung des KI-Gesetzes. Das teilte die zyprische EU-Ratspräsidentschaft mit. Der Krieg im Iran belastet die angeschlagene Wirtschaft in Deutschland. Konjunkturforscher des arbeitgebernahen Instituts der deutschen Wirtschaft rechnen in diesem Jahr nur noch mit einem Wachstum von 0,4%. Das zeigt eine Auswertung, die der deutschen Presseagentur vorliegt.
3: Bei ihrer letzten Prognose, noch vor dem Iran-Krieg, waren die IW-Experten noch vorsichtig optimistisch und hatten immerhin ein Wachstum von 0,9% erwartet. Aber seit Beginn des Konflikts steigen die Energiepreise und es gibt Lieferprobleme, also halbieren die Fachleute nun ihre Hoffnungen. Laut ihrer Auswertung sinkt die Erwerbstätigkeit, Unternehmen zögern bei Investitionen und Privatleute geben weniger Geld aus. Außerdem leidet das Auslandsgeschäft. Während der Welthandel wächst, schrumpfen die deutschen Exporte. Das Institut befürchtet einen gravierenden Verlust an Wettbewerbsfähigkeit. Ursula Winkler, Nachrichtenredaktion.
2: Der Hantavirus-Ausbruch auf einem Kreuzfahrtschiff beschäftigt nun auch Ärzte in Deutschland. Eine Person, die auf dem Schiff Kontakt zu einem Hantavirus-Fall hatte, kam am Abend mit einem speziellen Transportkonvoi zur vorsorglichen Untersuchung im Uniklinikum Düsseldorf an.
4: Einsatzkräfte der Feuerwehr Düsseldorf hatten sie am Flughafen in Amsterdam übernommen. Sie sei stabil, zeige keine Anzeichen einer Infektion und werde nun vorsorglich untersucht. Laut niederländischem Außenministerium soll es sich um eine 65-jährige Frau handeln. Das Uniklinikum Düsseldorf hat zu der Person dagegen nichts erklärt. Das niederländische Kreuzfahrtschiff ist ja seit gestern Abend Richtung Teneriffa unterwegs. Dort sollen Passagiere und Besatzung in einer Spezialklinik untersucht werden. Thomas Thonfeld, Nachrichtenredaktion.
2: Zum Fußball. Der FC Bayern München hat das Endspiel der Champions League verpasst. Die Münchner kamen am Abend im Halbfinalrückspiel gegen Paris Saint-Germain daheim nicht über ein 1:1 hinaus. Das Hinspiel hatten die Franzosen mit 5:4 gewonnen. Sie treffen im Finale nun auf den FC Arsenal.
1: Und jetzt noch mehr Informationen aus unserer Region.
5: Mit Lisa Ames. Schönen guten Morgen. LED-Umrüstung der Straßenbeleuchtung in Kaiserslautern steht vor Abschluss. Außerdem in den Regionalnachrichten um 20:30. Neue Freisportanlage Kleiner Echse in Zweibrücken wird nächste Woche eröffnet. Und Austauschjahr in den USA. Pirmasenser Bundestagsabgeordneter übernimmt Patenschaft für Schülerin aus Hermersberg. Ausführliche Nachrichten aus der Region gibt's wieder um 20:30.
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0: Wettertechnisch sind wir heute ziemlich frisch unterwegs im Vergleich zu den vergangenen paar Tagen. Die Maximalwerte erreichen nämlich nur bis zu 14 Grad heute. Ja, dann müssen wir uns doch wieder ein bisschen wärmer einpacken. Regentechnisch haben wir auch vor allem heute am Morgen immer wieder mal etwas Nieselregen. Später am Nachmittag lässt das Ganze etwas nach und der Abend und auch in der Nacht, da ist es dann erstmal wieder überwiegend trocken.
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0: Schönen guten Morgen auf die Straßen, liebe Autofahrer. Sieht gut aus momentan. Keine großen Staus derzeit. Wir wünschen euch eine angenehme Fahrt.
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0: Blitzer haben wir derzeit keine. Wenn ihr aber unterwegs welche entdeckt, dann einfach her damit, ins Studio reinschicken und wir petzen es an alle weiter. Die Nummer zu uns ist die 0631 7500 4x die 7.
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0: Einen wunderschönen guten Morgen. Hier ist eure Antenne und wir starten gemeinsam rein. Es ist jetzt mal ein bisschen dringend, ne? Vielleicht muss der ein oder andere dringend mal wohin. Vielleicht muss der ein oder andere aber auch dringend einfach mal aus dem Bett aufstehen und so ein bisschen mit rocken. Mit Foreigner und Urgent. Schönen guten Morgen.
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0: Einen wunderschönen guten Morgen zusammen. Hier ist eure Antenne. Es ist Donnerstag und falls der Wecker heute Morgen eher geklungen hat wie eine persönliche Beleidigung, keine Angst, wir sind bei euch. Ich meine, Kaiserslautern ist ja sowieso gerade ein bisschen im Geburtstagsmodus. 750 Jahre Stadtgeschichte und überall merkt man, Lautern feiert sich. Es geht heute direkt weiter im Rathaus mit der Kinderrechte-Ausstellung, in der Pfalzgalerie mit Kunst, im Pfalztheater wird gespielt oder wer am Abend noch ein bisschen Samba, Jazz und Bossa Nova retten will. Ja, Kammgarn wäre auch noch eine Idee. Kleiner Reminder für alle, bevor es Sonntag peinlich wird. Am Wochenende ist Muttertag. Heißt, Blumen gehen immer, aber Zeit schenken ist ja eigentlich meistens die bessere Nummer, ne? Vielleicht Gartenschau, Weidenkirche, ein Kaffee in der Stadt oder einfach mal Handy weg und Mama zuhören. Ist ein verrücktes Konzept, ich weiß, aber vertraut mir, es kann gut ankommen. Und jetzt machen wir euch erstmal wach und gut gelaunt, bereit für diesen Donnerstag. Schön, dass ihr mit dabei seid. Hier ist Ace of Base. 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

0: Einen wunderschönen guten Morgen. Eure Antenne hier und wir beantworten immer eure Fragen in Warum ist das so? Gleich in weniger als 20 Minuten klären wir eigentlich, warum es denn heißt, dass jemand mal keinen solchen Terz machen soll. Wo die Terz denn eigentlich herkommt, klären wir. Bleibt dran.
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1: Die aktuelle Temperatur 9 Grad in Kaiserslautern, Pirmasens und in Zweibrücken.
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3: Mit Lisa Ames. Schönen guten Morgen. Die Umrüstung der Straßenbeleuchtung in Kaiserslautern auf LED-Technik steht kurz vor dem Abschluss. In den kommenden 3 Wochen sollen die Arbeiten nach Angaben der Stadtverwaltung beendet sein. Insgesamt werden über 1500 alte Leuchten durch moderne LEDs ersetzt. Das Projekt wird vollständig über ein Landesprogramm für Klimaschutz gefördert. Durch die neuen Leuchten spart die Stadt rund 82% Strom ein. Das entspricht dem Jahresverbrauch von etwa 200 Haushalten. Auch die CO2-Emissionen und die Stromkosten sollen deutlich sinken. Die Stadt prüft bereits, die Umrüstung künftig weiter auszubauen. Die Stadt Zweibrücken lädt am 16. Mai zur Eröffnung der neuen Freisportanlage Kleiner Echse ein. Die Anlage wurde umfassend modernisiert und bietet neue Möglichkeiten für Sport und Freizeit. Dazu gehören unter anderem eine erweiterte Skateanlage, ein Multifunktionsfeld und eine Calisthenics-Anlage. Auch eine Finnbahn sowie zusätzliche Aufenthaltsbereiche sind entstanden. Umgesetzt wurde das Projekt im Rahmen eines Bundesförderprogramms. Die Stadt will damit den Breiten- und Freizeitsport weiter stärken. Alle Bürgerinnen und Bürger sind eingeladen, die neue Anlage vor Ort kennenzulernen. Der Pirmasenser CDU-Bundestagsabgeordnete Florian Billitsch übernimmt eine Patenschaft für eine Schülerin aus der Region. Die 15-jährige Friederike Hartmann aus Hermersberg wird ein Austauschjahr in den USA verbringen. Sie reist im Sommer im Rahmen des parlamentarischen Patenschaftsprogramms. Ziel ist Bay City im Bundesstaat Michigan. Dort lebt sie bei einer Gastfamilie und besucht eine örtliche Schule. Das Programm fördert seit vielen Jahren den kulturellen Austausch zwischen Deutschland und den USA. Billitsch betont die Bedeutung für internationale Verständigung und persönliche Entwicklung. Und rund 4200 Menschen haben sich in diesem Jahr an der Lautrer Kehrwoche beteiligt. Insgesamt waren nach Angaben der Stadtverwaltung 128 Gruppen zwischen dem 20. und 25. April in Kaiserslautern im Einsatz. Sie befreiten Spielplätze, Gehwege und Grünflächen von Müll. Am kommenden Mittwoch zieht die Stadt nun Bilanz und zeichnet engagierte Gruppen aus. Prämiert werden eine Kita, eine Grundschule und ein Jugendzentrum. Sie erhalten jeweils eine Urkunde und 200 Euro Preisgeld. Die Aktion soll auch künftig das Bewusstsein für Sauberkeit in der Stadt stärken.
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1: Heute gibt es Temperaturen bis zu 14 Grad maximal. Es ist ein ziemlich grauer Tag heute mal wieder bei uns in der Westpfalz. Regen gibt es vor allem heute Morgen. Am Mittag lässt es dann immer mehr nach und auch am späteren Nachmittag und am Abend sind wir dann erstmal wieder regenfrei. Trotz alledem, so ein Schirm ist vor allem heute Morgen eine gute Idee und am späteren Tag, naja, ist es trotzdem noch etwas frischer. Bei 14 Grad maximal haben wir heute nicht ganz so warme Temperaturen, wie wir es die letzten paar Tage hatten, aber die kommen ab morgen auch schon wieder.
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1: Keine Staus auf den Straßen bei uns in der Westpfalz. Derzeit kommt ihr problemlos durch. Wir wünschen euch eine gute Fahrt.
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1: Blitzer aktuell gibt es keine. Falls ihr da welche entdeckt, dann bitte an uns melden. Die 0631 7500 4x7. Entweder eine WhatsApp schicken oder anrufen.
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Die heutige Frage kommt von Simon aus Waldfischbach. Schönen guten Morgen, hier ist eure Antenne. Und der wollte gerne mal wissen, warum macht man eigentlich Terz? Wo kommt das denn her? Die Antwort gibt's jetzt.

0: aufstehen und wach werden mit uns, mit eurer Lieblingsantenne. Schön, dass ihr mit dabei seid. Gleich mit natürlich wunderbarem Sounds. Gerade eben haben wir Madonna gehört. Gleich gibt's Police mit Roxanne. Band's Choice auch noch mit dabei. Also, die besten Hits sind auch an diesem Donnerstag am Start. Schön, dass ihr mit dabei seid.
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0: Die aktuelle Temperatur, nachgemessen bei uns in Kaiserslautern, Pirmasens und Zweibrücken, derzeit 9 Grad.
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2: Ich bin Katrin Müller. KI-Anwendungen zum missbräuchlichen Erstellen von sexualisierten Deepfakes sollen in der EU künftig verboten sein. Vertreter der Mitgliedstaaten und des Europäischen Parlaments einigten sich auf eine entsprechende Anpassung des KI-Gesetzes. Das teilte die zyprische EU-Ratspräsidentschaft mit.
3: Experten sagen, die Behörden und die Politik reagieren zu spät, aber sie reagieren. Dabei gilt schon jetzt, wer manipulierte Darstellungen sexueller Handlungen ohne Zustimmung der Betroffenen anfertigt oder verbreitet, soll bestraft werden. Deutschland ist gerade dabei, diese EU-Vorgabe in nationales Recht umzusetzen. Bei der aktuellen Einigung heute Nacht ging es allerdings um das Verbot der KI-Funktionen, mit denen solche Deepfakes erstellt werden können. Das Verbot bezieht sich ausdrücklich auch auf das Erstellen von Inhalten, die sexuellen Kindesmissbrauch darstellen. Uli Reitinger, Nachrichtenredaktion.
2: Nach einem Jahr Amtszeit sieht Unionsfraktionschef Spahn die schwarz-rote Koalition unter Einigungsdruck bei zentralen Reformen. Er zeigte sich diesbezüglich aber auch zuversichtlich. Wirtschaftswachstum zu erzeugen, wertete er in der ARD-Sendung Maischberger als zentrale Aufgabe. Unheimlich viele Menschen müssten schauen, dass sie über die Runden kommen, so Spahn. Die Kaufkraft sei seit 6-7 Jahren nicht gestiegen. Deutschland sei ärmer geworden. Eine Person, die auf einem Kreuzfahrtschiff Kontakt zu einer Hantavirus-Infizierten hatte, ist zur vorsorglichen Untersuchung am Uniklinikum Düsseldorf eingetroffen. Man gehe davon aus, dass sie nicht infiziert sei. Sie zeige keine Symptome, hieß es. Auf dem Schiff hatte es nach Hantavirus-Infektionen auch 3 Todesfälle gegeben. Zum Fußball. Aus der Traum vom Finale in der Champions League. Der FC Bayern ist im Halbfinalrückspiel gegen Paris Saint-Germain nicht über ein 1:1 hinausgekommen und damit ausgeschieden.
4: Das erste Duell war 4:5 aus Bayern-Sicht ausgegangen und es dauerte diesmal keine 3 Minuten, bis der Ball schon wieder im Netz zappelte. Weltfußballer Dembélé traf für Paris, jetzt mussten die Bayern schon 2 Tore aufholen. In der Folge sorgte vor allem Schiedsrichter Pinheiro für Diskussionen, der mehrmals fragwürdige Entscheidungen traf gegen die Bayern. Der Ausgleich von Kane in der Nachspielzeit fiel dann zu spät und Titelverteidiger Paris trifft nun im Finale von Budapest auf Arsenal. Fabian Schaffer, Sport.
2: Das Finale ist dann am 30. Mai.
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5: Mit Geraldine Werner, schönen guten Morgen. LED-Umrüstung der Straßenbeleuchtung in Kaiserslautern steht vor Abschluss. Außerdem in den Regionalnachrichten um 12:30. Neue Freisportanlage Kleiner Echse in Zweibrücken wird nächste Woche eröffnet. Und Austauschjahr in den USA. Pirmasenser Bundestagsabgeordneter übernimmt Patenschaft für Schülerinnen aus Hermersberg. Ausführliche Nachrichten aus der Region gibt's wieder um 12:30.
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0: Beim Wetter brauchen wir heute am besten den Regenschirm, vor allem wenn wir heute Morgen das Haus verlassen. Da gibt es immer wieder mal den ein oder anderen kleinen Regenschauer. Am Mittag, nachmittags und auch am Abend lässt das Ganze immer mehr nach, je weiter wir in Richtung Abend gehen und wird dann trocken bleiben den Rest des Tages. Trotz alledem meistens grau bedeckt und nur bis zu 14 Grad maximal gibt's heute.
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0: Schönen guten Morgen auf die Straßen, liebe Autofahrer. Sieht gut aus momentan. Keine großen Staus derzeit. Wir wünschen euch eine angenehme Fahrt.
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0: Blitzer haben wir derzeit keine. Wenn ihr aber unterwegs welche entdeckt, dann einfach her damit, ins Studio reinschicken und wir petzen es an alle weiter. Die Nummer zu uns ist die 0631 7500 4x7.
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0: Schönen guten Morgen. Wir starten gemeinsam rein in diesen Donnerstag. Und ich weiß, der Donnerstag ist ein bisschen grau, aber keine Panik. Wir haben für mich eine der persönlich besten Gute-Laune-Nummern schlechthin jetzt gleich für euch in der Playlist mit dabei. Nee, ist wirklich so. Wenn der Song läuft, da finde ich, da kann man nicht ruhig sitzen bleiben. Da muss man aufstehen, da muss man tanzen, da muss man wach werden. Und deswegen gibt's gleich für euch Earth, Wind and Fire mit Boogie Wonderland. Vorher noch geiler Sound von den Rolling Stones mit Anybody Seen My Baby. Also ich glaube, wir haben für jeden was am Start heute Morgen. Schön, dass ihr mit dabei seid.
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0: Alle Fans von Theater, Komödie und Bücherfans kommen mit Don Quixote, einem Klassiker, nächste Woche Freitag auf ihre Kosten, denn der kommt auf die Bühne, aber nicht auf irgendeine Bühne. Das Stück wird als Duett auf der Freilichtbühne der Gartenschau aufgeführt, inszeniert vom Pfalztheater. Warum das so sehenswert ist und was euch dort erwartet, verrät euch Dramaturgin Petra Jenny.
1: Das Besondere ist, dass das ja ein Universalroman ist, ein wahnsinnig dicker, vielschichtiger Roman. Und das Besondere ist, dass das einfach wahnsinnig tolle Charaktere sind, zwei sehr unterschiedliche Typen, die da losziehen. Ein weltberühmtes Schelmenduo, was eben loszieht und Abenteuer erlebt, sehr unterschiedlich ist. Der eine ist so bodenständig, der andere intellektueller. Also das Besondere ist, dass sie eine blühende Fantasie haben, quasi alles anders sehen, als sie ist so. Und sie dadurch halt wahnsinnig viel gemeinsam erleben in der Fantasie.
0: Aber nicht nur das Stück an sich ist was Außergewöhnliches. Auch der Spielort ist für die Schauspieler nicht ganz alltäglich. Wie sich das auf der Bühne anfühlt, hat uns Schauspieler Dennis Bodenbinder erzählt.
2: Ja, hier draußen in der Gartenschau zu spielen, ist natürlich ein ganz besonderes Erlebnis, weil man ganz nah an den Leuten ist und in den Gesichtern genau sieht, wie sie gerade reagieren und was so in denen vorgeht. Und dadurch kriegt es einfach eine Intimität. Und ich glaube, so unter freiem Himmel, so man spürt den Wind, man hört die Vögel, man hört die Flugzeuge. Es ist irgendwie so eine besondere Atmosphäre, mit der man so umgehen muss. Und das ist eine total spannende Aufgabe.
0: Und auch für die junge Regisseurin Johanna Maibaum, die ihr Regiedebüt geben wird, ist das Stück natürlich was ganz Spezielles.
3: Wir haben halt auch einfach Szenen, wo das Publikum mitspielt. Und unsere Quintessenz ist eigentlich, dass man die Welt sehen sollte, wie man es gerne möchte. Also man sieht auch, Don Quixote trägt eine rosarote Brille und das ist sozusagen unsere Übersetzung dafür, dass er die Welt so sieht, wie er sie gerne sehen würde und auch einfach das Gute in der Welt sieht und einfach mit offenen Augen durchs Leben läuft und aus allem das Beste rausnimmt. Es gibt auf jeden Fall Überraschungen fürs Publikum, gerade auch die Interaktionen werden überraschend sein. Dafür würde ich aber sagen, muss man vorbeischauen.
0: Also schreibt es euch mit Rot in den Kalender. Los geht's am Freitag, den 15. Mai ab 20.30 Uhr. Die Tickets gibt's über die Website des Pfalztheaters und an der Abendkasse am Haupteingang der Gartenschau. Wir wünschen euch ganz viel Spaß.
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0: Wenn ein Kater ein Doppelleben führt, dann ist das schon mal eine Entdeckung wert. Ja, schön, dass ihr mit dabei seid. Hier ist eure Antenne. Gleich in unserer Entdeckung des Tages geht es um Kater Max, der tagsüber ein heimlicher Star an einer Schule wird und nachts eben ganz normale Hauskatze ist. Also mehr dazu gleich. Bleibt dran.
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0: Die aktuelle Temperatur, nachgemessen bei uns in Kaiserslautern, Pirmasens und Zweibrücken, derzeit 9 Grad.
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2: Mit Geraldine Werner, schönen guten Morgen. Die Umrüstung der Straßenbeleuchtung in Kaiserslautern auf LED-Technik steht kurz vor dem Abschluss. In den kommenden 3 Wochen sollen die Arbeiten nach Angaben der Stadtverwaltung beendet sein. Insgesamt werden über 1500 alte Leuchten durch moderne LEDs ersetzt. Das Projekt wird vollständig über ein Landesprogramm für Klimaschutz gefördert. Durch die neuen Leuchten spart die Stadt rund 82% Strom ein. Das entspricht dem Jahresverbrauch von etwa 200 Haushalten. Auch die CO2-Emissionen und die Stromkosten sollen deutlich sinken. Die Stadt prüft bereits, die Umrüstung künftig weiter auszubauen. Die Stadt Zweibrücken lädt am 16. Mai zur Eröffnung der neuen Freisportanlage Kleiner Echse ein. Die Anlage wurde umfassend modernisiert und bietet neue Möglichkeiten für Sport und Freizeit. Dazu gehören unter anderem eine erweiterte Skateanlage, ein Multifunktionsfeld und eine Calisthenics-Anlage. Auch eine Finnbahn sowie zusätzliche Aufenthaltsbereiche sind entstanden. Umgesetzt wurde das Projekt im Rahmen eines Bundesförderprogramms. Die Stadt will damit den Breiten- und Freizeitsport weiter stärken. Alle Bürgerinnen und Bürger sind eingeladen, die neue Anlage vor Ort kennenzulernen. Der Pirmasenser CDU-Bundestagsabgeordnete Florian Billitsch übernimmt eine Patenschaft für eine Schülerin aus der Region. Die 15-jährige Friederike Hartmann aus Hermersberg wird ein Austauschjahr in den USA verbringen. Sie reist im Sommer im Rahmen des parlamentarischen Patenschaftsprogramms. Ziel ist Bay City im Bundesstaat Michigan. Dort lebt sie bei einer Gastfamilie und besucht eine örtliche Schule. Das Programm fördert seit vielen Jahren den kulturellen Austausch zwischen Deutschland und den USA. Billitsch betont die Bedeutung für internationale Verständigung und persönliche Entwicklung. Und rund 4.200 Menschen haben sich in diesem Jahr an der Lautra-Care-Woche beteiligt. Insgesamt waren nach Angaben der Stadtverwaltung 128 Gruppen zwischen dem 20. und 25. April in Kaiserslautern im Einsatz. Sie befreiten Spielplätze, Gehwege und Grünflächen von Müll. Am kommenden Mittwoch zieht die Stadt nun Bilanz und zeichnet engagierte Gruppen aus. Prämiert werden eine Kita, eine Grundschule und ein Jugendzentrum. Sie erhalten jeweils eine Urkunde und 200 € Preisgeld. Die Aktion soll auch künftig das Bewusstsein für Sauberkeit in der Stadt stärken.
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0: Heute gibt es Temperaturen bis zu 14 Grad maximal. Es ist ein ziemlich grauer Tag heute mal wieder bei uns in der Westpfalz. Regen gibt es vor allem heute Morgen. Am Mittag lässt es dann immer mehr nach und auch am späteren Nachmittag und am Abend sind wir dann erstmal wieder regenfrei. Trotz alledem, so ein Schirm ist vor allem heute Morgen eine gute Idee und am späteren Tag, naja, ist es trotzdem noch etwas frischer. Bei 14 Grad maximal haben wir heute nicht ganz so warme Temperaturen, wie wir es die letzten paar Tage hatten, aber die kommen ab morgen auch schon wieder.
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0: Keine Staus auf den Straßen bei uns in der Westpfalz. Derzeit kommt ihr problemlos durch. Wir wünschen euch eine gute Fahrt.
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0: Achtung Blitzer, steht, wenn ihr in Fahrtrichtung Honecken unterwegs seid, vom Kleeblatt aus kommend in Kaiserslautern, auf der rechten Seite bei den Amerikanern, bei den Toren, aber etwas weiter vorne, als er üblich steht. So ein grauer Kastenwagen steht dort in der 50er-Zone, hat uns Luisa aus Kaiserslautern gemeldet. Danke dir dafür. Und wenn ihr noch was entdeckt, meldet uns an die 0631 75 00 4x7.
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1: Heute geht's nach Ostrach im Kreis Sigmaringen und zwar zu Kater Max, der dort offenbar ein ziemlich spannendes Doppelleben führt. Zu Hause ist er der gewöhnliche Familienkater, aber tagsüber wird er regelmäßig zum heimlichen Star am Reinhold-Frank-Schulzentrum. Oft spaziert Max nämlich schon morgens im Schulgebäude, noch bevor der Unterricht richtig losgeht. Dann dreht er seine Runden durch die Flure, Klassenzimmer und den Pausenhof, als hätte er dort seinen eigenen Stundenplan. Die Schülerinnen und Schüler kennen ihn längst. Viele haben ihm sogar einen Spitznamen gegeben. Mal legt sich Max mitten in den Unterricht, mal schläft er auf dem Leseteppich oder macht sich's eben direkt auf einem Matheheft bequem. Kein Wunder, dass er für viele Lacher, Fotos und auch gute Laune sorgt. Seine Besitzer haben übrigens erst durch einen Zeitungsartikel erfahren, was ihr Kater tagsüber so treibt. Max wohnt nur ein paar Minuten von der Schule entfernt. Zum Fressen kommt er brav nach Hause und danach zieht er eben wieder los. Seine Familie nennt ihn liebevoll den Vagabunden mit Herz. Abends, wenn in der Schule Ruhe einkehrt, trottet Max zurück nach Hause und erholt sich von seinem Schulalltag. Also, Kater Max ist damit wahrscheinlich der entspannteste Mitschüler im ganzen Baden-Württembergischen. Und wer hätte das nicht gern mal gehabt, so ein Vierbeiner als Klassenkameraden? Das ist doch schön.
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0: Einen wunderschönen guten Morgen zusammen. Hier ist die Antenne und viele, viele tolle bunte Fische sollen die Stadt Kaiserslautern schmücken. Natürlich zum 750. Stadtjubiläum kommen wieder einige Fische zurück ins Stadtbild und die ersten haben schon den Anfang gemacht. Wo sie hingeschwommen sind, darüber reden wir gleich um ca. 10 nach 8. Bleibt dran.
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0: Die aktuelle Temperatur 9 Grad in Kaiserslautern, Pirmasens und in Zweibrücken.
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2: Ich bin Katrin Müller. KI-Anwendungen zum missbräuchlichen Erstellen von sexualisierten Deepfakes sollen in der EU künftig verboten sein. Vertreter der Mitgliedstaaten und des EU-Parlaments einigten sich auf eine entsprechende Anpassung des KI-Gesetzes. Zugleich sollen andere KI-Regeln vereinfacht werden, um das wirtschaftliche Potenzial von künstlicher Intelligenz auszuschöpfen. Die Einigung muss noch vom Plenum des EU-Parlaments und dem Rat der Regierungen der Mitgliedstaaten bestätigt werden. Die Reform könnte dann ab Dezember gelten. Der Krieg im Iran belastet die angeschlagene Wirtschaft in Deutschland. Konjunkturforscher des arbeitgebernahen Instituts der deutschen Wirtschaft rechnen in diesem Jahr nur noch mit einem Wachstum von 0,4%. Das zeigt eine Auswertung, die der deutschen Presseagentur vorliegt.
3: Bei ihrer letzten Prognose, noch vor dem Iran-Krieg, waren die IW-Experten noch vorsichtig optimistisch und hatten immerhin ein Wachstum von 0,9% erwartet. Aber seit Beginn des Konflikts steigen die Energiepreise und es gibt Lieferprobleme, also halbieren die Fachleute nun ihre Hoffnungen. Laut ihrer Auswertung sinkt die Erwerbstätigkeit, Unternehmen zögern bei Investitionen und Privatleute geben weniger Geld aus. Außerdem leidet das Auslandsgeschäft. Während der Welthandel wächst, schrumpfen die deutschen Exporte. Das Institut befürchtet einen gravierenden Verlust an Wettbewerbsfähigkeit. Ursula Winkler, Nachrichtenredaktion.
2: Der Hantavirus-Ausbruch auf einem Kreuzfahrtschiff beschäftigt nun auch Ärzte in Deutschland. Eine Person, die auf dem Schiff Kontakt zu einem Hantavirus-Fall hatte, kam am Abend mit einem speziellen Transportkonvoi zur vorsorglichen Untersuchung im Uniklinikum Düsseldorf an.
4: Einsatzkräfte der Feuerwehr Düsseldorf hatten sie am Flughafen in Amsterdam übernommen. Sie sei stabil, zeige keine Anzeichen einer Infektion und werde nun vorsorglich untersucht. Laut niederländischem Außenministerium soll es sich um eine 65-jährige Frau handeln. Das Uniklinikum Düsseldorf hat zu der Person dagegen nichts erklärt. Das niederländische Kreuzfahrtschiff ist ja seit gestern Abend Richtung Teneriffa unterwegs. Dort sollen Passagiere und Besatzung in einer Spezialklinik untersucht werden. Thomas Thonfeld, Nachrichtenredaktion.
2: Zum Fußball. Der FC Bayern München hat das Endspiel der Champions League verpasst. Die Münchner kamen am Abend im Halbfinalrückspiel gegen Paris Saint-Germain daheim nicht über ein 1:1 hinaus. Das Hinspiel hatten die Franzosen mit 5:4 gewonnen. Sie treffen im Finale nun auf den FC Arsenal.
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5: Mit Geraldine Werner. Schönen guten Morgen. LED-Umrüstung der Straßenbeleuchtung in Kaiserslautern steht vor Abschluss. Außerdem in den Regionalnachrichten um 9:30. Neue Freisportanlage Kleiner Echse in Zweibrücken wird nächste Woche eröffnet. Und Austauschjahr in den USA. Pirmasenser Bundestagsabgeordneter übernimmt Patenschaft für Schülerinnen aus Hermersberg. Ausführliche Nachrichten aus der Region gibt's wieder um 9:30.
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0: Wettertechnisch sind wir heute ziemlich frisch unterwegs im Vergleich zu den vergangenen paar Tagen. Die Maximalwerte erreichen nämlich nur bis zu 14 Grad heute. Ja, dann müssen wir uns doch wieder ein bisschen wärmer einpacken. Regentechnisch haben wir auch vor allem heute am Morgen immer wieder mal etwas Nieselregen. Später am Nachmittag lässt das Ganze etwas nach und der Abend und auch in der Nacht, da ist es dann erstmal wieder überwiegend trocken.
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0: Schönen guten Morgen auf die Straßen, liebe Autofahrer. Sieht gut aus momentan. Keine großen Staus derzeit. Wir wünschen euch eine angenehme Fahrt.
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0: Einen Blitzer haben wir gemeldet bekommen, und zwar steht der an der Vogelweh, wenn ihr in Fahrtrichtung Honecken unterwegs seid. Bei den Amerikanern dort bei den Toren etwas weiter vorne als sonst üblich auf dem Grünstreifen. Nee, der ist diesmal ein bisschen weiter vorne, und zwar in der 50er-Zone steht ein grauer Kastenwagen, wenn ihr von Kaiserslautern Richtung Honecken unterwegs seid. Luisa aus Lautern hat uns den gemeldet, danke dafür, und wenn ihr noch was entdeckt, dann macht's wie Luisa. Ruft an über die 0631 7500 4x7. Ihr könnt uns aber auch einfach eine WhatsApp schicken.
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0: Geiler Sound zum Wachwerden, in den Tag rein starten oder auch einfach vielleicht, ja, um auf die Arbeit mal so richtig klar zu kommen. Hier ist eure Antenne. Schön, dass ihr mit dabei seid. Und wir starten jetzt in die nächste Stunde rein. Natürlich mit den besten Hits aller Zeiten. 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Unter anderem Zoe Wees Control mit dabei und George Michael. Hier ist Faith. Guten Morgen.
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0: 10 nach 8, hier ist eure Antenne. Einen wunderschönen guten Morgen zusammen. Lange waren sie aus dem Stadtbild verschwunden, die geliebten Stadtfische. Und jetzt, passend zum 750. Stadtjubiläum, kommen sie richtig zurück. Gestern wurden die ersten beiden Jubiläumsfische vorgestellt. Ein bedeutsames Zeichen für die Stadt, meint auch Oberbürgermeisterin Beate Kimmel.
1: Also für die Stadt muss man einfach sagen, es ist die Identifikationsfigur. Die Fische werden einfach geliebt. Die Menschen lieben den Fisch, der ja in unserem Stadtjubiläum vorkommt. Von daher ist es eine schöne Gelegenheit, einfach auch diese Stadt und das Jubiläum zu feiern.
0: Die Fische waren mehrere Jahre auf dem Gelände der Stadtbildpflege eingelagert. Die Zeit hat deutliche Spuren hinterlassen. Für die aufwendige Aufbereitung gab es deshalb tatkräftige Unterstützung.
1: Also jetzt haben wir ja quasi mit großartiger Unterstützung der BBS 1 nochmal 10 Fische, die in städtischem Bestand waren. Die konnten wir nochmal herrichten. Die wurden nochmal entsprechend grundiert, also vorher abgeschliffen, liebevoll, dass da auch nichts kaputt geht, gespachtelt und entsprechend grundiert. Und die beiden, die wir heute jetzt sozusagen der Öffentlichkeit übergeben haben, an der Touristinfo und hier im Rathausfoyer, die wurden von dem Künstler Daniel Farino gestaltet.
0: Das Beste übrigens, die beiden Jubiläumsfische sind erst der Anfang. Wir dürfen uns schon bald auf weitere neue Stadtfische freuen.
1: Also es ist so, wir haben ja tatsächlich über unsere Mitwirkungsplattform KL Mitwirkung aufgerufen zu prämieren. An wen soll denn tatsächlich ein Fisch gehen? Und am Wochenende war der sozusagen das Voting beendet. Man kann auf der Seite dann auch sehen, welche Entwürfe zum Tragen kamen. Und es sind ganz unterschiedliche Geschichten, aber es verwundert vermutlich niemanden, dass auch ein Betsy-Entwurf dabei ist.
0: Also mehr Farbe, mehr Freude und ein Stück lauterer Identität kehrt ins Stadtbild zurück. Die ersten beiden Fische könnt ihr euch an der Touristinformation und im Foyer des Rathauses anschauen. Wir halten euch aber natürlich weiterhin auf dem Laufenden, sobald mehr neue Fische dazukommen.
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1: Über unsere wunderbare Westpfalz gibt es einiges zu berichten, vieles zu erzählen, tolle Geschichten zu hören und all das klären wir immer in Lass mal reden. Machen wir gleich wieder in weniger als 20 Minuten mit Kollegen Elliot.
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0: Die aktuelle Temperatur 9 Grad in Kaiserslautern, Pirmasens und in Zweibrücken.
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2: Mit Geraldine Werner, schönen guten Morgen. Die Umrüstung der Straßenbeleuchtung in Kaiserslautern auf LED-Technik steht kurz vor dem Abschluss. In den kommenden 3 Wochen sollen die Arbeiten nach Angaben der Stadtverwaltung beendet sein. Insgesamt werden über 1500 alte Leuchten durch moderne LEDs ersetzt. Das Projekt wird vollständig über ein Landesprogramm für Klimaschutz gefördert. Durch die neuen Leuchten spart die Stadt rund 82% Strom ein. Das entspricht dem Jahresverbrauch von etwa 200 Haushalten. Auch die CO2-Emissionen und die Stromkosten sollen deutlich sinken. Die Stadt prüft bereits, die Umrüstung künftig weiter auszubauen. Die Stadt Zweibrücken lädt am 16. Mai zur Eröffnung der neuen Freisportanlage Kleiner Echse ein. Die Anlage wurde umfassend modernisiert und bietet neue Möglichkeiten für Sport und Freizeit. Dazu gehören unter anderem eine erweiterte Skateanlage, ein Multifunktionsfeld und eine Calisthenics-Anlage. Auch eine Finnbahn sowie zusätzliche Aufenthaltsbereiche sind entstanden. Umgesetzt wurde das Projekt im Rahmen eines Bundesförderprogramms. Die Stadt will damit den Breiten- und Freizeitsport weiter stärken. Alle Bürgerinnen und Bürger sind eingeladen, die neue Anlage vor Ort kennenzulernen. Der Pirmasenser CDU-Bundestagsabgeordnete Florian Billitsch übernimmt eine Patenschaft für eine Schülerin aus der Region. Die 15-jährige Friederike Hartmann aus Hermersberg wird ein Austauschjahr in den USA verbringen. Sie reist im Sommer im Rahmen des parlamentarischen Patenschaftsprogramms. Ziel ist Bay City im Bundesstaat Michigan. Dort lebt sie bei einer Gastfamilie und besucht eine örtliche Schule. Das Programm fördert seit vielen Jahren den kulturellen Austausch zwischen Deutschland und den USA. Billitsch betont die Bedeutung für internationale Verständigung und persönliche Entwicklung. Und rund 4.200 Menschen haben sich in diesem Jahr an der Lautra-Kehrwoche beteiligt. Insgesamt waren nach Angaben der Stadtverwaltung 128 Gruppen zwischen dem 20. und 25. April in Kaiserslautern im Einsatz. Sie befreiten Spielplätze, Gehwege und Grünflächen von Müll. Am kommenden Mittwoch zieht die Stadt nun Bilanz und zeichnet engagierte Gruppen aus. Prämiert werden eine Kita, eine Grundschule und ein Jugendzentrum. Sie erhalten jeweils eine Urkunde und 200 € Preisgeld. Die Aktion soll auch künftig das Bewusstsein für Sauberkeit in der Stadt stärken.
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0: Heute gibt es Temperaturen bis zu 14 Grad maximal. Es ist ein ziemlich grauer Tag heute mal wieder bei uns in der Westpfalz. Regen gibt es vor allem heute Morgen. Am Mittag lässt es dann immer mehr nach und auch am späteren Nachmittag und am Abend sind wir dann erstmal wieder regenfrei. Trotz alledem, so ein Schirm ist vor allem heute Morgen eine gute Idee und am späteren Tag, naja, ist es trotzdem noch etwas frischer. Bei 14 Grad maximal haben wir heute nicht ganz so warme Temperaturen, wie wir es die letzten paar Tage hatten, aber die kommen ab morgen auch schon wieder.
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0: Keine Staus auf den Straßen bei uns in der Westpfalz. Derzeit kommt ihr problemlos durch. Wir wünschen euch eine gute Fahrt.
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0: Achtung, Blitzer steht, wenn ihr in Fahrtrichtung Honecken unterwegs seid, vom Kleeblatt aus kommend in Kaiserslautern. Auf der rechten Seite bei den Amerikanern, bei den Toren, aber etwas weiter vorne, als er üblich steht. So ein grauer Kastenwagen steht dort in der 50er-Zone, hat uns Luisa aus Kaiserslautern gemeldet. Danke dir dafür. Und wenn ihr noch was entdeckt, meldet uns an die 0631 75 00 4x die 7.
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2: Einen wunderschönen guten Morgen, Marco. Ja, und am Samstag gibt's in Kaiserslautern wieder was richtig Musikalisches. Man könnte sagen, es ist ein doppeltes Jubiläumskonzert.
1: Das klingt interessant, aber wieso doppelt?
2: Also es geht ums Konzert Sounds of America, This Land is Your Land, an American Music Dream. Das ist eine musikalische Reise durch 250 Jahre USA, passend zum 250 Jahren amerikanischer Unabhängigkeit und natürlich auch zum 750. Stadtjubiläum in Kaiserslautern.
1: Ja, cool. Also geht's so quasi quer einmal durch die amerikanische Musikgeschichte.
2: Genau, es geht um ganz unterschiedliche Stile. Früher amerikanische Musik, Spirituals, Ragtime von Scott Joplin, die Musik der Roaring Twenties, Jazz, Folk und natürlich noch ganz viel mehr.
1: Das klingt spannend, weil man bei amerikanischer Musik ja eigentlich erstmal so an Pop

0: Country, Musicals oder sowas denkt. Aber da steckt ja oftmals viel mehr dahinter.
1: Genau, darum geht's an dem Abend. Auf der Bühne stehen die amerikanische Sopranistin Deborah Lynn Cole, der Bariton Alexander Wynn aus Texas und der deutsche Pianist Jens Barniak. Alle drei haben viel Bühnenerfahrung und bringen diese Mischung aus Konzert, aus Oper, Musical und Jazz mit.
0: Ja, ich würde sagen, da passt Kaiserslautern ja auch perfekt, ne? Wir sind hier eh verbunden mit den USA.
1: Genau, ja. Es gibt ja auch ein Grußwort von der vom US-Generalkonsulat in Frankfurt und der deutsch-amerikanische Club Kaiserslautern, der sorgt an dem Tag fürs leibliche Wohl.
0: Also nicht nur Musik, sondern so ein bisschen Begegnung mit deutsch-amerikanischen Miteinander.
1: Mhm, genau.
0: Ja. Wo muss ich wann hin?
1: Also los geht's diesen Samstag um 19 Uhr in der Scheune des Theodor-Zink-Museums in Kaiserslautern. Das ist in der Steinstraße 48. Der Einlass ist ab 18:30. Eintritt ist frei, also einfach vorbeikommen und genießen.
0: Ja, perfekt. Mehr Infos zum Konzert oder auch zum Stadtjubiläum findet ihr natürlich auch im Internet auf 750kl.de. Also klickt euch rein.
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0: Einen wunderschönen guten Morgen an diesem Donnerstag. Hier ist eure Antenne und heute gibt's das perfekteste Wetter, um mal wieder ins Kino zu gehen. Ja, genau. Bei so grauem Wetter, da schaut man sich doch gerne mal wieder einen klasse Streifen an, was in unseren Kinos bei uns in der Westpfalz heute so läuft. Darüber reden wir gleich um ca. 10 nach 9. Bleibt dran.
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0: Die aktuelle Temperatur, nachgemessen bei uns in Kaiserslautern, Pirmasens und Zweibrücken, derzeit 9 Grad.
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2: Ich bin Katrin Müller. Kriege und Krisen sorgen für Verunsicherung und auch das Vertrauen in wichtige Partner bröckelt. Eine Mehrheit der Europäerinnen und Europäer hält die USA laut einer Untersuchung in allen 27 EU-Ländern nicht mehr für vertrauenswürdig. Die US-Präsidentschaft von Donald Trump habe tiefe Spuren hinterlassen, teilte die Bertelsmann-Stiftung anlässlich einer Analyse mit. Demnach gaben rund 60% in der EU an, die USA seien kein vertrauenswürdiger Partner. In Deutschland sagten das sogar mehr als 70%. KI-Anwendungen zum missbräuchlichen Erstellen von sexualisierten Deepfakes sollen in der EU künftig verboten sein. Vertreter der Mitgliedstaaten und des Europäischen Parlaments einigten sich auf eine entsprechende Anpassung des KI-Gesetzes.
3: Experten sagen, die Behörden und die Politik reagieren zu spät, aber sie reagieren. Dabei gilt schon jetzt, wer manipulierte Darstellungen sexueller Handlungen ohne Zustimmung der Betroffenen anfertigt oder verbreitet, soll bestraft werden. Deutschland ist gerade dabei, diese EU-Vorgabe in nationales Recht umzusetzen. Bei der aktuellen Einigung heute Nacht ging es allerdings um das Verbot der KI-Funktionen, mit denen solche Deepfakes erstellt werden können. Das Verbot bezieht sich ausdrücklich auch auf das Erstellen von Inhalten, die sexuellen Kindesmissbrauch darstellen. Uli Reitinger, Nachrichtenredaktion.
2: Eine Person, die auf einem Kreuzfahrtschiff Kontakt zu einer Hantavirus-Infizierten hatte, ist zur vorsorglichen Untersuchung am Uniklinikum Düsseldorf eingetroffen. Man gehe davon aus, dass sie nicht infiziert sei. Sie zeige keine Symptome, hieß es. Auf dem Schiff hatte es nach Hantavirus-Infektionen auch 3 Todesfälle gegeben. Zum Fußball. Aus der Traum vom Finale in der Champions League. Der FC Bayern ist im Halbfinalrückspiel gegen Paris Saint-Germain nicht über ein 1:1 hinausgekommen und damit ausgeschieden.
4: Das erste Duell war 4:5 aus Bayern-Sicht ausgegangen und es dauerte diesmal keine 3 Minuten, bis der Ball schon wieder im Netz zappelte. Weltfußballer Dembélé traf für Paris, jetzt mussten die Bayern schon 2 Tore aufholen. In der Folge sorgte vor allem Schiedsrichter Pinheiro für Diskussionen, der mehrmals fragwürdige Entscheidungen traf gegen die Bayern. Der Ausgleich von Kane in der Nachspielzeit fiel dann zu spät und Titelverteidiger Paris trifft nun im Finale von Budapest auf Arsenal. Fabian Schaffer, Sportredakteur.
2: Das Finale ist dann am 30. Mai.
1: Und jetzt noch mehr Informationen aus unserer Region.
5: Mit Geraldine Werner, schönen guten Morgen. LED-Umrüstung der Straßenbeleuchtung in Kaiserslautern steht vor Abschluss. Außerdem in den Regionalnachrichten um 9:30. Neue Freisportanlage Kleiner Echse in Zweibrücken wird nächste Woche eröffnet. Und Austauschjahr in den USA. Pirmasenser Bundestagsabgeordneter übernimmt Patenschaft für Schülerinnen aus Hermersberg. Ausführliche Nachrichten aus der Region gibt's wieder um 9:30.
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0: Beim Wetter brauchen wir heute am besten den Regenschirm, vor allem wenn wir heute Morgen das Haus verlassen. Da gibt es immer wieder mal den ein oder anderen kleinen Regenschauer. Am Mittag, nachmittags und auch am Abend lässt das Ganze immer mehr nach, je weiter wir in Richtung Abend gehen und wird dann trocken bleiben den Rest des Tages. Trotz alledem meistens grau bedeckt und nur bis zu 14 Grad maximal gibt's heute.
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0: Schönen guten Morgen auf die Straßen, liebe Autofahrer. Sieht gut aus momentan. Keine großen Staus derzeit. Wir wünschen euch eine angenehme Fahrt.
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0: Einen Blitzer haben wir gemeldet bekommen und zwar steht der an der Vogelweh, wenn ihr in Fahrtrichtung Honecken unterwegs seid. Bei den Amerikanern dort bei den Toren etwas weiter vorne als sonst üblich auf dem Grünstreifen. Nee, der ist diesmal ein bisschen weiter vorne und zwar in der 50er-Zone steht ein grauer Kastenwagen, wenn ihr von Kaiserslautern Richtung Honecken unterwegs seid. Luisa aus Lautern hat uns den gemeldet, danke dafür und wenn ihr noch was entdeckt, dann macht's wie Luisa. Ruft an über die 0631 7500 4x7. Ihr könnt uns aber auch einfach eine WhatsApp schicken.
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0: Kurz nach 9 am sogenannten Kino-Donnerstag. Schönen guten Morgen auf der Antenne. Ja, donnerstags kommen immer neue tolle Filme in unsere deutschen Kinos. Und was bei uns gerade so läuft in der Westpfalz, das hören wir uns gleich an nach 2 Songs.
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0: Billie Eilish erobert heute nicht nur die Playlist, sondern gleich die ganze Kinoleinwand. Hit Me Hard and Soft The Tour ist ein intensiver Mix aus Konzertfilm, Emotionen und Gänsehautmomenten, der zeigt, warum Billie zu den größten Künstlerinnen unserer Zeit gehört. Von leisen, intimen Momenten bis zu explosiven Live-Szenen ist alles dabei, visuell stark, musikalisch mitreißend und alles mit dieser typischen Billie-Atmosphäre. Also, wenn ihr Musik liebt, wenn ihr Billie feiert oder auch einfach mal wieder richtig in ein Live-Gefühl eintauchen wollt, lasst euch diesen Film auf keinen Fall entgehen. Hit Me Hard and Soft, The Tour, heute um 19.45 Uhr im Cinema Europa in Zweibrücken. Wenn ihr heute Abend Lust auf harte Action habt, dann ist Mortal Kombat 2 vielleicht genau das Richtige für euch. Die Videospielreihe kommt wieder auf die große Leinwand mit noch größeren Kämpfen, bekannten Figuren und diesmal auch mit Fanliebling Johnny Cage, der mitten ins Geschehen einsteigt. Es geht wieder um gnadenlose Duelle, viel Tempo und natürlich um diesen typischen Mortal Kombat-Stil, den Fans der Games kennen. Mortal Kombat 2 heute Abend um 20.15 Uhr im Valhalla Kinos Center in Pirmasens. Und für alle, die Lust auf etwas Packendes und Historisches haben wollen, da ist der Film Nürnberg bestimmt das Richtige für euch. Die Geschichte folgt der Verhaftung von Hermann Göring und dem Versuch der Alliierten, die führenden Köpfe des NS-Regimes endlich vor ein internationales Gericht zu bringen, während der Psychiater Dr. Kelly die Angeklagten auf ihre Prozessfähigkeit prüft und dabei immer tiefer in die manipulative Ausstrahlung Görings hineingezogen wird, bis moralische Grenzen verschwimmen und sogar der Nürnberger Prozess selbst ins Wanken gerät. Also, wenn ihr starkes Drama, historische Spannung und intensive Charakterduelle sehen wollt, dann ist der Film perfekt für euch. Nürnberg, heute Abend um 20.10 Uhr in der UCI Kinowelt in Kaiserslautern. Und egal für welchen Film ihr euch entscheidet, wir wünschen euch ganz viel Spaß bei eurem Kinobesuch.
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0: Hier ist die Antenne. Schönen guten Morgen an diesem Donnerstag. Und was man an so einem Donnerstag alles unternehmen kann, das hört ihr natürlich gleich wieder. In weniger als 20 Minuten gibt's unsere Veranstaltungstipps.
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0: Die aktuelle Temperatur, nachgemessen bei uns in Kaiserslautern, Pirmasens und Zweibrücken, derzeit 9 Grad.
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2: Mit Geraldine Werner, schönen guten Morgen. Die Umrüstung der Straßenbeleuchtung in Kaiserslautern auf LED-Technik steht kurz vor dem Abschluss. In den kommenden 3 Wochen sollen die Arbeiten nach Angaben der Stadtverwaltung beendet sein. Insgesamt werden über 1500 alte Leuchten durch moderne LEDs ersetzt. Das Projekt wird vollständig über ein Landesprogramm für Klimaschutz gefördert. Durch die neuen Leuchten spart die Stadt rund 82% Strom ein. Das entspricht dem Jahresverbrauch von etwa 200 Haushalten. Auch die CO2-Emissionen und die Stromkosten sollen deutlich sinken. Die Stadt prüft bereits, die Umrüstung künftig weiter auszubauen. Die Stadt Zweibrücken lädt am 16. Mai zur Eröffnung der neuen Freisportanlage Kleiner Echse ein. Die Anlage wurde umfassend modernisiert und bietet neue Möglichkeiten für Sport und Freizeit. Dazu gehören unter anderem eine erweiterte Skateanlage, ein Multifunktionsfeld und eine Calisthenics-Anlage. Auch eine Finnbahn sowie zusätzliche Aufenthaltsbereiche sind entstanden. Umgesetzt wurde das Projekt im Rahmen eines Bundesförderprogramms. Die Stadt will damit den Breiten- und Freizeitsport weiter stärken. Alle Bürgerinnen und Bürger sind eingeladen, die neue Anlage vor Ort kennenzulernen. Der Pirmasenser CDU-Bundestagsabgeordnete Florian Billitsch übernimmt eine Patenschaft für eine Schülerin aus der Region. Die 15-jährige Friederike Hartmann aus Hermersberg wird ein Austauschjahr in den USA verbringen. Sie reist im Sommer im Rahmen des parlamentarischen Patenschaftsprogramms. Ziel ist Bay City im Bundesstaat Michigan. Dort lebt sie bei einer Gastfamilie und besucht eine örtliche Schule. Das Programm fördert seit vielen Jahren den kulturellen Austausch zwischen Deutschland und den USA. Billitsch betont die Bedeutung für internationale Verständigung und persönliche Entwicklung. Und rund 4.200 Menschen haben sich in diesem Jahr an der Lautra-Care-Woche beteiligt. Insgesamt waren nach Angaben der Stadtverwaltung 128 Gruppen zwischen dem 20. und 25. April in Kaiserslautern im Einsatz. Sie befreiten Spielplätze, Gehwege und Grünflächen von Müll. Am kommenden Mittwoch zieht die Stadt nun Bilanz und zeichnet engagierte Gruppen aus. Prämiert werden eine Kita, eine Grundschule und ein Jugendzentrum. Sie erhalten jeweils eine Urkunde und 200 € Preisgeld. Die Aktion soll auch künftig das Bewusstsein für Sauberkeit in der Stadt stärken.
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0: Heute gibt es Temperaturen bis zu 14 Grad maximal. Es ist ein ziemlich grauer Tag heute mal wieder bei uns in der Westpfalz. Regen gibt es vor allem heute Morgen. Am Mittag lässt es dann immer mehr nach und auch am späteren Nachmittag und am Abend sind wir dann erstmal wieder regenfrei. Trotz alledem, so ein Schirm ist vor allem heute Morgen eine gute Idee und am späteren Tag, naja, ist es trotzdem noch etwas frischer. Bei 14 Grad maximal haben wir heute nicht ganz so warme Temperaturen, wie wir es die letzten paar Tage hatten, aber die kommen ab morgen auch schon wieder.
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0: Keine Staus auf den Straßen bei uns in der Westpfalz. Derzeit kommt ihr problemlos durch. Wir wünschen euch eine gute Fahrt.
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0: Achtung Blitzer, steht, wenn ihr in Fahrtrichtung Hohenecken unterwegs seid, vom Kleeblatt aus kommend in Kaiserslautern, auf der rechten Seite bei den Amerikanern, bei den Toren, aber etwas weiter vorne, als er üblich steht. So ein grauer Kastenwagen steht dort in der 50er-Zone, hat uns Luisa aus Kaiserslautern gemeldet. Danke dir dafür. Und wenn ihr noch was entdeckt, meldet uns an die 0631 75 00 4x7.
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2: Morgen wird es im Irish House in Kaiserslautern laut und legendär, denn Marius bringt seine Westernhagen Tribute und Double Show auf die Bühne. Marius spielt mit seiner verblüffenden Ähnlichkeit, dem typischen Outfit, der markanten Gestik und einer Liveband, die den Sound bis ins Detail trifft. An diesem Abend wird es sogar einen besonderen Gast geben, Bernd W. Wuttke, The Voice of Grönemeyer und Frontmann der Tribute Show Grönland. Gemeinsam präsentieren sie eine exklusive Mischung aus Westernhagen Klassikern und den größten Grönemeyer-Hits. Eine Kombination, die man im Original wohl nie zusammen erleben würde. Die Show beginnt um 20.30 Uhr im Irish House in Kaiserslautern. Tickets bekommt ihr auf event-light.com für 29,97 Euro. Am Wochenende wird die Zweibrücker Innenstadt zur großen Freiluftbühne. Beim Straßentheaterspektakel 2026 dreht sich am 9. und 10. Mai alles um die goldenen 20er. Internationale und regionale Künstlerinnen und Künstler bringen Jazz, Tanz, Theater und überraschende Straßenszenen mitten in die Stadt. Auf Plätze, in Gassen, aber auch direkt vor eure Augen. Also schaut gerne vorbei am Wochenende beim Straßentheaterspektakel in Zweibrücken. Den Programmflyer gibt's auf zweibrücken.de. Und nicht vergessen, in Pirmasens läuft aktuell noch der Maimarkt auf dem Messplatz mit Fahrgeschäften, Buden, Imbissständen und allem, was zu einem klassischen Vergnügungsmarkt dazugehört. Wer also Lust auf eine Runde Karussell, was Süßes oder Herzhaftes vom Stand oder einfach auf einen entspannten Bummel hat, kann Freunde oder Familie einpacken und drüber schlendern. Die Imbissbetriebe öffnen schon ab 12 Uhr, die Fahrgeschäfte starten täglich ab 14 Uhr. Morgen und am Samstag geht's sogar bis Mitternacht. Der Maimarkt läuft noch bis Sonntag auf dem Messplatz in Pirmasens. Habt ihr noch was für die Veranstaltungstipps? Dann schickt uns doch gerne alle Infos an die 0631 75 00 und 4x die 7.
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0: Kurzer Temperaturcheck bei uns in der Region. In Otterberg messen wir 10 Grad. Wir haben 9 Grad auf der Husterhöhe und 10 Grad bei euch in Riedelberg.
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2: Ich bin Katrin Müller. Wie viele Steuern nimmt der Staat in den kommenden Jahren voraussichtlich ein? Bundesfinanzminister Lars Klingbeil stellt am Nachmittag die Ergebnisse der aktuellen Steuerschätzung vor. Sie prognostiziert die Steuereinnahmen von Bund, Ländern und Kommunen bis 2030.
3: Die Bundesregierung hatte wegen der wirtschaftlichen Folgen des Irankriegs zuletzt ihre Konjunkturprognose halbiert und erwartet in diesem Jahr nur noch ein Mini-Wachstum von 0,5%. Die aktuelle Steuerschätzung ist vor allem auch wichtig für die Planungen des neuen Haushalts. Laut einem ersten Entwurf sind im kommenden Jahr im Kernhaushalt Ausgaben von über 543 Milliarden Euro vorgesehen. Aus Berlin, Tine Klimach.
2: KI-Anwendungen zum missbräuchlichen Erstellen von sexualisierten Deepfakes sollen in der EU künftig verboten sein. Vertreter der Mitgliedstaaten und des EU-Parlaments einigten sich auf eine entsprechende Anpassung des KI-Gesetzes. Die Einigung muss noch vom Plenum des EU-Parlaments und dem Rat der Regierungen der Mitgliedstaaten bestätigt werden. Die Reform könnte dann ab Dezember gelten. Eine Mehrheit der Europäerinnen und Europäer hält die USA nicht für einen vertrauenswürdigen Partner. Europaweit sind es 58%, in Deutschland sagen das sogar mehr als 70%. Das geht aus einer Bertelsmann-Untersuchung mit Befragungen in allen 27 EU-Ländern hervor.
4: Die Präsidentschaft von Donald Trump hat das Verhältnis der Europäer zu den USA zutiefst erschüttert. Nur noch 31% sehen in den Vereinigten Staaten einen wichtigen Partner der EU, minus 20 Prozentpunkte ein Absturz im Vergleich zum September 2024. Welche Schlüsse ziehen die Menschen in der Umfrage aus dem Vertrauensverlust in die USA? Die große Mehrheit will zwar in der NATO bleiben, sagt aber auch, Europa soll seinen eigenen Weg gehen, mit Großbritannien und Kanada als neue starke Partner an seiner Seite. Uli Reitinger, Nachrichtenredaktion.
2: Die Preisanstiege bei Energie wegen des Irankriegs sind ähnlich stark wie in früheren Öl- und Weltwirtschaftskrisen, aber weniger heftig als im Ukraine-Krieg 2022. Das zeigen Daten des Statistischen Bundesamts. Im März kostete Superbenzin an den Tankstellen im Schnitt rund 17% mehr und Diesel fast 30% mehr als ein Jahr zuvor. Leichtes Heizöl verteuerte sich um fast die Hälfte. Die Preisanstiege zu Beginn des Ukraine-Kriegs waren aber noch deutlich stärker.
1: Und jetzt noch mehr Informationen aus unserer Region.
5: Mit Geraldine Werner, schönen guten Tag. LED-Umrüstung der Straßenbeleuchtung in Kaiserslautern steht vor Abschluss. Außerdem in den Regionalnachrichten um halb. Neue Freisportanlage Kleiner Echse in Zweibrücken wird nächste Woche eröffnet. Und Austauschjahr in den USA. Pirmasenser Bundestagsabgeordneter übernimmt Patenschaft für Schülerinnen aus Hermersberg. Ausführliche Nachrichten aus der Region gibt's wieder um halb.
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6: Wettertechnisch sieht's heute ein bisschen durchwachsen aus. Viele graue Wolken sind den ganzen Tag bei uns unterwegs. Und zum Nachmittag hin kann es gebietsweise auch zu Regenfällen kommen. Das Ganze bei Werten von um die 14 Grad. Am Abend bzw. in der Nacht, da sieht es dann schon wieder etwas klarer und trockener aus. Und morgen kriegen wir dann auch wieder ein bisschen mehr Sonnenschein zu Gesicht. Vor allem in der ersten Tageshälfte scheint da schön die Sonne für uns. Die Temperaturen, die gehen ab morgen auch wieder hoch. Maximal 19 Grad sind da drin. Und mit Hinblick aufs Wochenende sind wir auch wieder über den 20 Grad mit jeweils viel Sonnenschein am Samstag und am Sonntag.
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6: Kurzer Blick zu euch auf die Straßen. Aktuell ist da alles im grünen Bereich. Wir wünschen euch eine gute und sichere Fahrt.
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6: Fuß am Gas in Rieschweiler-Mühlbach. In der Pirmasenser Straße haben wir hier einen Blitzer in der 30er-Zone. Außerdem haben wir 2 Blitzer auf der A6. Einmal, wenn ihr Richtung Saarbrücken unterwegs seid, in Höhe der Abfahrt zum Einsiedlerhof. Und noch einmal in Höhe der Kreuzung zur A62. Wir schauen zu euch auf die A63 in Fahrtrichtung Mainz. Kurz nach der Auffahrt Kaiserslautern Zentrum haben wir einen Blitzer in der 100er-Zone. Und die letzten beiden Blitzer stehen in Kaiserslautern. Und zwar, wenn ihr in der Lauterstraße unterwegs seid, zwischen dem Engelhof Handelshof und der Gartenschau. Außerdem wird geblitzt bei euch im Dunkelfältchen in der 30er-Zone. Und da haben wir doch noch einen Blitzer bei euch auf der B270. Und zwar zwischen der Kreuzung zur Pariser Straße und Hohenecken in der 50er-Zone. Falls ihr unterwegs noch was entdeckt, dann meldet uns das gerne telefonisch oder per WhatsApp an die 0631 75 00 4x die 7.
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6: Euer Donnerstagmittag hier bei der Antenne. Schön, dass ihr mit dabei seid. Ja, und es gibt am Wochenende wieder ein richtig tolles Theaterstück in Kaiserslautern. Aber nicht irgendwo, sondern auf der Freilichtbühne der Gartenschau. Dort wartet eine besondere Aufführung auf euch. Was genau, verrate ich euch nach zwei Songs. Also bleibt dran.
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0: Miley Cyrus zusammen mit Dua Lipa, Prisoner, habt ihr gerade gehört hier bei der Antenne. Schön, dass ihr da seid. Für alle Fans von Theater, Komödien und Büchern kommt mit Don Quixote ein Klassiker nächste Woche Freitag auf die Bühne. Und nicht auf irgendeine Bühne. Das Stück wird als Duett auf der Freilichtbühne der Gartenschau aufgeführt. Warum das Stück so sehenswert ist und was euch dort erwartet, das verrät euch Dramaturgin Petra Jenny.
1: Das Besondere ist, dass das ja ein Universalroman ist, ein wahnsinnig dicker, vielschichtiger Roman. Und das Besondere ist, dass das einfach wahnsinnig tolle Charaktere sind, zwei sehr unterschiedliche Typen, die da losziehen. Ein weltberühmtes Schelmenduo, was eben loszieht und Abenteuer erlebt, sehr unterschiedlich ist. Der eine ist so bodenständig, der andere intellektueller. Also das Besondere ist, dass sie eine blühende Fantasie haben, quasi alles anders sehen, als sie ist. Und sie dadurch halt wahnsinnig viel gemeinsam erleben in der Fantasie.
0: Aber nicht nur das Stück an sich ist etwas ganz Außergewöhnliches. Auch der Spielort ist für die Schauspieler nicht ganz alltäglich. Wie sich das auf der Bühne anfühlt, hat uns Schauspieler Dennis Bodenbinder erzählt.
2: Ja, hier draußen in der Gartenschau zu spielen, ist natürlich ein ganz besonderes Erlebnis, weil man ganz nah an den Leuten ist und in den Gesichtern genau sieht, wie sie gerade reagieren und was so in denen vorgeht. Und dadurch kriegt es einfach eine Intimität. Und ich glaube, so unter freiem Himmel, so man spürt den Wind, man hört die Vögel, man hört die Flugzeuge. Es ist irgendwie so eine besondere Atmosphäre, mit der man so umgehen muss. Und das ist eine total spannende Aufgabe.
0: Und auch für die junge Regisseurin Johanna Maibaum, die ihr Regiedebüt dort geben wird, ist das Stück etwas ganz Spezielles.
3: Wir haben halt auch einfach Szenen, wo das Publikum mitspielt und unsere Quintessenz ist eigentlich, dass man die Welt sehen sollte, wie man es gerne möchte. Also man sieht auch, Don Quixote trägt eine rosarote Brille und das ist sozusagen unsere Übersetzung dafür, dass er die Welt so sieht, wie er sie gerne sehen würde und auch einfach das Gute in der Welt sieht und einfach mit offenen Augen durchs Leben läuft und aus allem das Beste rausnimmt. Es gibt auf jeden Fall Überraschungen fürs Publikum, gerade auch die Interaktionen werden überraschend sein. Dafür würde ich aber sagen, muss man vorbeischauen.
0: Also schreibt es euch mit Rot in den Kalender. Los geht's am Freitag, den 15. Mai um 20.30 Uhr. Tickets gibt es über die Webseite des Pfalztheaters und an der Abendkasse am Haupteingang der Gartenschau. Wir wünschen euch ganz viel Spaß.
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0: Schönen Donnerstagmittag euch, ihr hört die Antenne und gleich ist es wieder Zeit für unseren Alltagscheck und wir sprechen heute über das Thema Balkonkraftwerk. Lohnt sich das wirklich, so ein paar Solarmodule bei sich auf dem Balkon zu haben? Dieser Frage gehen wir gleich nach in weniger als 20 Minuten, also bleibt bei uns.
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1: Mit Geraldine Werner, schönen guten Tag. Die Umrüstung der Straßenbeleuchtung in Kaiserslautern auf LED-Technik steht kurz vor dem Abschluss. In den kommenden 3 Wochen sollen die Arbeiten nach Angaben der Stadtverwaltung beendet sein. Insgesamt werden über 1500 alte Leuchten durch moderne LEDs ersetzt. Das Projekt wird vollständig über ein Landesprogramm für Klimaschutz gefördert. Durch die neuen Leuchten spart die Stadt rund 82% Strom ein. Das entspricht dem Jahresverbrauch von etwa 200 Haushalten. Auch die CO2-Emissionen und die Stromkosten sollen deutlich sinken. Die Stadt prüft bereits, die Umrüstung künftig weiter auszubauen. Die Stadt Zweibrücken lädt am 16. Mai zur Eröffnung der neuen Freisportanlage Kleiner Exe ein. Die Anlage wurde umfassend modernisiert und bietet neue Möglichkeiten für Sport und Freizeit. Dazu gehören unter anderem eine erweiterte Skateanlage, ein Multifunktionsfeld und eine Calisthenics-Anlage. Auch eine Finnbahn sowie zusätzliche Aufenthaltsbereiche sind entstanden. Umgesetzt wurde das Projekt im Rahmen eines Bundesförderprogramms. Die Stadt will damit den Breiten- und Freizeitsport weiter stärken. Alle Bürgerinnen und Bürger sind eingeladen, die neue Anlage vor Ort kennenzulernen. Der Pirmasenser CDU-Bundestagsabgeordnete Florian Billitsch übernimmt eine Patenschaft für eine Schülerin aus der Region. Die 15-jährige Friederike Hartmann aus Hermersberg wird ein Austauschjahr in den USA verbringen. Sie reist im Sommer im Rahmen des parlamentarischen Patenschaftsprogramms. Ziel ist Bay City im Bundesstaat Michigan. Dort lebt sie bei einer Gastfamilie und besucht eine örtliche Schule. Das Programm fördert seit vielen Jahren den kulturellen Austausch zwischen Deutschland und den USA. Billitsch betont die Bedeutung für internationale Verständigung und persönliche Entwicklung. Und rund 4.200 Menschen haben sich in diesem Jahr an der Lautra-Care-Woche beteiligt. Insgesamt waren nach Angaben der Stadtverwaltung 128 Gruppen zwischen dem 20. und 25. April in Kaiserslautern im Einsatz. Sie befreiten Spielplätze, Gehwege und Grünflächen von Müll. Am kommenden Mittwoch zieht die Stadt nun Bilanz und zeichnet engagierte Gruppen aus. Prämiert werden eine Kita, eine Grundschule und ein Jugendzentrum. Sie erhalten jeweils eine Urkunde und 200 € Preisgeld. Die Aktion soll auch künftig das Bewusstsein für Sauberkeit in der Stadt stärken.
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2: Das Wetter hängt heute ein bisschen durch. Ja, diese graue Farbe am Himmel, da müssen wir uns heute wirklich dran gewöhnen. Die Wolken, die bleiben heute den ganzen Tag auf jeden Fall bestehen bei uns. Zum Nachmittag hin müssen wir uns dann gebietsweise auf ein bisschen Regen einstellen. Das Ganze bei Werten von um die 14 Grad. Am Abend und in der Nacht sieht es dann schon wieder etwas klarer und trockener aus. Morgen kriegen wir dann auch wieder viel Sonnenschein zu Gesicht, vor allem in der ersten Tageshälfte. Das Ganze bei Werten von um die 19 Grad. Und mit Hinblick aufs Wochenende wird es auch wieder so richtig schön frühlingshaft. Wir kriegen mehr Sonne und auch wärmere Temperaturen von bis zu 23 Grad.
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2: Wir schauen zu euch auf die Straßen. Derzeit kommt ihr da soweit problemlos durch. Wir wünschen euch eine gute und sichere Fahrt.
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2: Fuß vom Gas in Rieschweiler-Mühlbach in der Pirmasenser Straße. Hier steht ein Blitzer in der 30er-Zone. Außerdem haben wir 2 Blitzer auf der A6, einmal in Fahrtrichtung Saarbrücken in Höhe der Abfahrt zum Einsiedlerhof und noch einmal in Höhe der Kreuzung zur A62. Wir schauen zu euch auf die A63 in Fahrtrichtung Mainz. Kurz nach der Auffahrt Kaiserslautern Zentrum haben wir 1 Blitzer in der 100er-Zone und 3 Blitzer haben wir aktuell in Kaiserslautern. Einmal, wenn ihr in der Lauterstraße unterwegs seid, zwischen dem Engelshof und der Gartenstraße. Außerdem bei euch im Dunkeltälchen in der 30er-Zone und noch einmal bei euch auf der B270 zwischen der Kreuzung zur Pariser Straße und Hohenecken in der 50er-Zone. Falls ihr noch was entdeckt unterwegs, dann meldet uns das gerne telefonisch oder per WhatsApp an die 0631 75 00 4 mal die 7.
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0: YouTube mit Where the Streets Have No Name bei der Antenne mit den besten Hits aller Zeiten. Schön, dass ihr da seid. Kleine Solarmodule am Balkon sieht man immer öfter. Sie versprechen weniger Stromkosten, mehr Unabhängigkeit und ein gutes Gefühl. Aber lohnt sich so ein Balkonkraftwerk wirklich? Auch für Mieterinnen und Mieter?
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0: Was bringt so ein Balkonkraftwerk im Alltag tatsächlich?
2: Ein Balkonkraftwerk ist kein Ersatz für eine große Solaranlage, aber es kann ein sinnvoller Baustein sein. Die Verbraucherzentrale rechnet, ein Solarmodul kann etwa 250 bis 280 Kilowattstunden Strom pro Jahr erzeugen. Bei einem Haushalt mit rund 1500 Kilowattstunden Jahresverbrauch können damit also bis zu 20% des Grundbedarfs gedeckt werden. Realistisch spart man vor allem bei Geräten, die tagsüber ohnehin laufen. Kühlschrank, Router, Standby-Verbrauch, Homeoffice. Wichtig ist aber die Lage. Ein sonniger Balkon ohne viel Schatten bringt deutlich mehr als ein Nordbalkon im Innenhof.
0: Und worauf muss man vor dem Kauf achten?
2: Erstens die Leistung. Seit Mai 2024 dürfen Balkonkraftwerke bis zu 800 Watt ins eigene Hausnetz einspeisen, bei maximal 2000 Watt Modulleistung pro Stromzähler. Zweitens, anmelden. Das läuft inzwischen vereinfacht über das Marktstammdatenregister der Bundesnetzagentur. Drittens, sicher montieren. Die Module müssen sturmfest sitzen, gerade am Balkon. Und bei Mietwohnungen gilt, Vermieter oder eben Eigentümerschaft müssen eingebunden werden, können solche Anlagen aber nicht mehr einfach grundlos blockieren. Mein Tipp, nicht nur auf den günstigsten Preis schauen, sondern auch auf die passende Halterung, sichere Technik und eben darauf, ob der Strom tagsüber wirklich verbraucht wird.
0: Danke, morgen geht's in die Küche. Reis wurde gerade auf Schadstoffe getestet und wir klären, wie man ihn besser zubereitet.
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0: Der King of Pop, Michael Jackson mit I Just Can't Stop Loving You hier bei der Antenne. Schön, dass ihr mit dabei seid. Ja, 750 Jahre Kaiserslautern. Wir feiern das ganze Jahr über gemeinsam das Stadtjubiläum und spielen eure Geburtstagswünsche für die Stadt. Den nächsten Wunsch gibt's in weniger als 20 Minuten. Also bleibt dran.
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0: kurzer Temperaturcheck. Bei euch in Trippstadt messen wir 11 Grad. Wir haben 12 Grad in Klausen und 12 Grad bei euch in Maasweiler.
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2: Ich bin Katrin Müller. Deepfake-Skandale wie auf der Plattform X soll es in der EU künftig nicht mehr geben. Deshalb nimmt Brüssel jetzt auch die KI-Anbieter ins Visier. Die Mitgliedstaaten und das EU-Parlament einigten sich darauf, KI-Anwendungen zum missbräuchlichen Erstellen von sexualisierten Deepfakes zu verbieten.
3: Die EU will damit künftig schon bei den KI-Programmen ansetzen und nicht erst dann, wenn solche Bilder oder Videos schon im Netz kursieren. Deepfakes wirken oft täuschend echt. Gesichter oder Stimmen werden mit KI so verändert, dass Menschen Dinge angeblich tun oder sagen, die aber nie passiert sind. Wer betroffen ist, sollte Inhalte möglichst schnell sichern, Plattformen melden und Anzeige erstatten. Künftig sollen KI-generierte Bilder und Videos in der EU außerdem klar gekennzeichnet werden. Zoe Tassovali, Nachrichtenredaktion.
2: Die Preisanstiege bei Energie wegen des Iran-Kriegs sind ähnlich stark wie in früheren Öl- und Weltwirtschaftskrisen, aber weniger heftig als im Ukraine-Krieg 2022. Das zeigen Daten des Statistischen Bundesamts. Das hat die Preisentwicklung unter anderem für Sprit und Heizöl in den vergangenen 50 Jahren unter die Lupe genommen.
4: Ein wirklicher Trost ist es nicht, aber die Energiepreise sind schon mal deutlich stärker angestiegen als zuletzt. Zu Beginn des Ukraine-Kriegs stiegen die Spritpreise explosionsartig an, um fast 47%. Der Heizölpreis hat sich damals mehr als verdoppelt. Dagegen wirken die aktuellen Teuerungsraten durch den Iran-Krieg zwischen 20% und 40% fast schon harmlos. Das sind sie natürlich nicht, denn die Preissprünge sind nur deshalb weniger groß als damals, weil der Ausgangspreis für Energie diesmal schon sehr hoch war, erklären die Statistiker. Uli Reitinger, Nachrichtenredaktion.
2: Bundesfinanzminister Lars Klingbeil stellt am Nachmittag die Ergebnisse der aktuellen Steuerschätzung vor. Sie prognostiziert die voraussichtlichen Steuereinnahmen von Bund, Ländern und Kommunen für die kommenden Jahre bis 2030. Die Bundesregierung hatte angesichts erheblicher wirtschaftlicher Folgen des Iran-Kriegs erst kürzlich ihre Konjunkturprognose halbiert und erwartet in diesem Jahr nur noch ein Mini-Wachstum von 0,5%. Fahnder haben bei einem groß angelegten Schlag gefälschte und nicht zugelassene Medikamente im Millionenwert beschlagnahmt. Mehr als 6,4 Millionen Dosen wurden eingezogen, wie die internationale Polizeiorganisation Interpol mitteilte. Die Stoffe haben demnach einen Wert von umgerechnet mehr als 13 Millionen Euro.
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0: Das Wetter gestaltet sich heute ziemlich wechselhaft bei uns in der Region. Viele graue Wolken sind den ganzen Tag am Start. Da müssen wir uns auch spätestens am Nachmittag auf ein bisschen Regen einstellen. Das Ganze bei maximal 14 Grad. Ab morgen wird es dann aber schon wieder schöner, heißt sonniger und auch wärmer. Bis zu 19 Grad sind da drinne. Und wenn wir uns das Wochenende anschauen, kriegen wir auch wieder schöne warme Temperaturen von bis zu 23 Grad und jeweils eine dicke Ladung Sonnenschein.
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0: Kurzer Blick zu euch auf die Straßen. Aktuell ist da alles im grünen Bereich. Wir wünschen euch eine gute und sichere Fahrt.
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0: Es wird geblitzt bei euch in Rieschweiler-Mühlbach in der Pirmasenser Straße. Hier sind 30 erlaubt. 2 Blitzer haben wir aktuell auf der A6. Einmal in Fahrtrichtung Saarbrücken in Höhe der Abfahrt zum Einsiedlerhof und noch einmal in Höhe der Kreuzung zur A62. Wir schauen zu euch auf die A63 in Fahrtrichtung Mainz. Kurz nach der Auffahrt Kaiserslautern Zentrum steht ein Blitzer in der 100er-Zone. Außerdem haben wir noch 3 Blitzer bei euch in Kaiserslautern. Einmal, wenn ihr auf der B270 unterwegs seid, zwischen der Kreuzung zur Pariser Straße und Hohenecken in der 50er-Zone. Außerdem bei euch im Dunkeltälchen in der 30er-Zone. Und noch einmal bei euch in der Lauterstraße zwischen dem Engelshof und der Gartenschau in der 50er-Zone. Falls ihr unterwegs noch etwas entdeckt, Blitzerstausperrungen oder ähnliches, dann immer her damit. Die Nummer zu uns ist die 0631 75 00 4x die 7.
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0: Ein neuer Tag im wunderbaren Stadtjubiläum in Kaiserslautern. 750 Jahre Stadtgeschichte. Das muss natürlich groß gefeiert werden, das ganze Jahr über. Und wir spielen 750 Geburtstagswünsche für 750 Jahre Kaiserslautern. Wenn euer Geburtstagswunsch einer von diesen Tönen sein soll, dann schickt uns einfach an die 0631 75 00 4x die 7 eine WhatsApp-Sprachnachricht und dann läuft auch bald euer Geburtstagswunsch hier bei uns bei der Antenne. Den nächsten Wunsch hört ihr nach zwei Songs.
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1: Also ich bin Alina, die erste Kinderprinzessin vom Karnevalsverein 1838 e.V. Kaiserslautern. Und ich freue mich, im Jubiläumsjahr Kinderprinzessin zu sein. Und besonders an der Stadt, Karnevalverein, die Stadt generell, die Kulturen, den Betzenberg, sehr schön alles.
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0: Loverboy mit Turn Me Loose hier bei eurer Antenne. Schön, dass ihr da seid. Und gleich schalten wir wieder unseren Klugscheißer-Modus an. In unserem Warum ist das so? Der Simon aus Waldfischbach, der wollte gerne mal wissen, warum macht man eigentlich Terz? Die Antwort gibt's gleich von meinem Kollegen Marco in weniger als 20 Minuten. Also bleibt dran.
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1: Mit Geraldine Werner, schönen guten Tag. Die Umrüstung der Straßenbeleuchtung in Kaiserslautern auf LED-Technik steht kurz vor dem Abschluss. In den kommenden 3 Wochen sollen die Arbeiten nach Angaben der Stadtverwaltung beendet sein. Insgesamt werden über 1500 alte Leuchten durch moderne LEDs ersetzt. Das Projekt wird vollständig über ein Landesprogramm für Klimaschutz gefördert. Durch die neuen Leuchten spart die Stadt rund 82% Strom ein. Das entspricht dem Jahresverbrauch von etwa 200 Haushalten. Auch die CO2-Emissionen und die Stromkosten sollen deutlich sinken. Die Stadt prüft bereits, die Umrüstung künftig weiter auszubauen. Die Stadt Zweibrücken lädt am 16. Mai zur Eröffnung der neuen Freisportanlage Kleiner Exe ein. Die Anlage wurde umfassend modernisiert und bietet neue Möglichkeiten für Sport und Freizeit. Dazu gehören unter anderem eine erweiterte Skateanlage, ein Multifunktionsfeld und eine Calisthenics-Anlage. Auch eine Finnbahn sowie zusätzliche Aufenthaltsbereiche sind entstanden. Umgesetzt wurde das Projekt im Rahmen eines Bundesförderprogramms. Die Stadt will damit den Breiten- und Freizeitsport weiter stärken. Alle Bürgerinnen und Bürger sind eingeladen, die neue Anlage vor Ort kennenzulernen. Der Pirmasenser CDU-Bundestagsabgeordnete Florian Billitsch übernimmt eine Patenschaft für eine Schülerin aus der Region. Die 15-jährige Friederike Hartmann aus Hermersberg wird ein Austauschjahr in den USA verbringen. Sie reist im Sommer im Rahmen des parlamentarischen Patenschaftsprogramms. Ziel ist Bay City im Bundesstaat Michigan. Dort lebt sie bei einer Gastfamilie und besucht eine örtliche Schule. Das Programm fördert seit vielen Jahren den kulturellen Austausch zwischen Deutschland und den USA. Billitsch betont die Bedeutung für internationale Verständigung und persönliche Entwicklung. Und rund 4.200 Menschen haben sich in diesem Jahr an der Lautra Care-Woche beteiligt. Insgesamt waren nach Angaben der Stadtverwaltung 128 Gruppen zwischen dem 20. und 25. April in Kaiserslautern im Einsatz. Sie befreiten Spielplätze, Gehwege und Grünflächen von Müll. Am kommenden Mittwoch zieht die Stadt nun Bilanz und zeichnet engagierte Gruppen aus. Prämiert werden eine Kita, eine Grundschule und ein Jugendzentrum. Sie erhalten jeweils eine Urkunde und 200 € Preisgeld. Die Aktion soll auch künftig das Bewusstsein für Sauberkeit in der Stadt stärken.
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2: Wettertechnisch sieht es heute ein bisschen durchwachsen aus. Viele graue Wolken sind den ganzen Tag bei uns unterwegs. Und zum Nachmittag hin kann es gebietsweise auch zu Regenfällen kommen. Das Ganze bei Werten von um die 14 Grad. Am Abend bzw. in der Nacht, da sieht es dann schon wieder etwas klarer und trockener aus. Und morgen kriegen wir dann auch wieder ein bisschen mehr Sonnenschein zum Gesicht. Vor allem in der ersten Tageshälfte scheint da schön die Sonne für uns. Die Temperaturen, die gehen ab morgen auch wieder hoch. Maximal 19 Grad sind da drin. Und mit Hinblick aufs Wochenende sind wir auch wieder über den 20 Grad mit jeweils viel Sonnenschein am Samstag und am Sonntag.
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2: Wir schauen zu euch auf die Straßen. Derzeit kommt ihr da soweit problemlos durch. Wir wünschen euch eine gute und sichere Fahrt.
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2: Fuß am Gas in Rieschweiler-Mühlbach. In der Pirmasenser Straße haben wir hier einen Blitzer in der 30er-Zone. Außerdem haben wir 2 Blitzer auf der A6. Einmal, wenn ihr Richtung Saarbrücken unterwegs seid, in Höhe der Abfahrt zum Einsiedlerhof und noch einmal in Höhe der Kreuzung zur A62. Wir schauen zu euch auf die A63 in Fahrtrichtung Mainz. Kurz nach der Auffahrt Kaiserslautern Zentrum haben wir einen Blitzer in der 100er-Zone und die letzten beiden Blitzer stehen in Kaiserslautern. Und zwar, wenn ihr in der Lauterstraße unterwegs seid, zwischen dem Engelshof und der Gartenschau. Außerdem wird geblitzt bei euch im Dunkeltälchen in der 30er-Zone. Und da haben wir doch noch einen Blitzer bei euch auf der B270. Und zwar zwischen der Kreuzung zur Pariser Straße und Hohenecken in der 50er-Zone. Falls ihr unterwegs noch was entdeckt, dann meldet uns das gerne telefonisch oder per WhatsApp an die 0631 75 00 4x die 7.
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0: Hallihallo, schönen Donnerstag euch. Ihr hört die Antenne und jetzt beantworten wir wieder eure Fragen in unserem Warum ist das so? Die Frage heute von Simon aus Waldfischbach ist, warum macht man eigentlich Terz? Mein Kollege Marco hat die Antwort für euch.
1: Hä? Ich hab gar nichts verstanden.
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3: Wenn jemand laut diskutiert, Stress macht oder ein riesiges Theater veranstaltet, dann heißt es doch, jetzt mach mal nicht so ein Terz. Aber was ist das eigentlich, so eine Terz? Das Wort kommt ursprünglich aus der Musik. Eine Terz ist dort nämlich ein bestimmter Tonabstand zwischen zwei Tönen. Und jetzt wird's ganz schön spannend, denn im Mittelalter galt manche Terz als ziemlich schräg oder eben unangenehm klingend. Wenn etwas also Terz war, dann war es irgendwie laut, störend oder gar nervig. Später wurde daraus dann im Sprachgebrauch einfach ein Wort für Aufregung, Lärm oder eben unnötiges Drama. Gibt aber auch noch eine zweite Theorie. Im Rotwelsch, also der alten Sprache von fahrenden Leuten und Händlern, bedeutet Terz wohl auch so etwas wie Streit oder Durcheinander. Und genau diese Bedeutung hat sich eben auch bis heute gehalten. Also, wenn jemand Terz macht, dann spielt er nicht plötzlich Musik, sondern sorgt einfach für ordentlich Wirbel.
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0: Derzeit haben wir nur eine Zahl auf dem Thermometer. Bei euch in Petersberg 12 Grad, in Obernheim-Kirchen-Arnbach messen wir 12 Grad und bei euch in Sembach auch 12 Grad.
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2: Ich bin Katrin Müller. KI-Anwendungen zum missbräuchlichen Erstellen von sexualisierten Deepfakes sollen in der EU künftig verboten sein. Vertreter der Mitgliedstaaten und des EU-Parlaments einigten sich auf eine entsprechende Anpassung des KI-Gesetzes. Die Einigung muss noch vom Plenum des EU-Parlaments und dem Rat der Regierungen der Mitgliedstaaten bestätigt werden. Die Reform könnte dann ab Dezember gelten. Eine Mehrheit der Europäerinnen und Europäer hält die USA nicht für einen vertrauenswürdigen Partner. Europaweit sind es 58%, in Deutschland sagen das sogar mehr als 70%. Das geht aus einer Bertelsmann-Untersuchung mit Befragungen in allen 27 EU-Ländern hervor.
3: Die Präsidentschaft von Donald Trump hat das Verhältnis der Europäer zu den USA zutiefst erschüttert. Nur noch 31% sehen in den Vereinigten Staaten einen wichtigen Partner der EU, minus 20 Prozentpunkte ein Absturz im Vergleich zum September 2024. Welche Schlüsse ziehen die Menschen in der Umfrage aus dem Vertrauensverlust in die USA? Die große Mehrheit will zwar in der NATO bleiben, sagt aber auch, Europa soll seinen eigenen Weg gehen, mit Großbritannien und Kanada als neue starke Partner an seiner Seite. Uli Reitinger, Nachrichtenredaktion.
2: Wie viele Steuern nimmt der Staat in den kommenden Jahren voraussichtlich ein? Bundesfinanzminister Lars Klingbeil stellt am Nachmittag die Ergebnisse der aktuellen Steuerschätzung vor. Sie prognostiziert die Steuereinnahmen von Bund, Ländern und Kommunen bis 2030.
4: Die Bundesregierung hatte wegen der wirtschaftlichen Folgen des Irankriegs zuletzt ihre Konjunkturprognose halbiert und erwartet in diesem Jahr nur noch ein Mini-Wachstum von 0,5%. Die aktuelle Steuerschätzung ist vor allem auch wichtig für die Planungen des neuen Haushalts. Laut einem ersten Entwurf sind im kommenden Jahr im Kernhaushalt Ausgaben von über 543 Milliarden Euro vorgesehen. Aus Berlin, Tine Klimach.
2: Eine Stewardess, die im direkten Kontakt zu einer mit dem Hantavirus infizierten Frau stand, ist mit Krankheitssymptomen in ein Krankenhaus in Amsterdam eingeliefert worden. Das teilte das niederländische Gesundheitsministerium mit. Die Flugbegleiterin habe leichte Symptome und befinde sich in Isolation. Sie war in Johannesburg an Bord des KLM-Flugs, auf dem auch eine Niederländerin war, die kurze Zeit später an dem Virus starb. Diese 69-jährige Frau war an Bord des Kreuzfahrtschiffs gewesen, auf dem es Infektionsfälle gab.
1: Und jetzt noch mehr Informationen aus unserer Region.
5: Mit Geraldine Werner, schönen guten Tag. LED-Umrüstung der Straßenbeleuchtung in Kaiserslautern steht vor Abschluss. Außerdem in den Regionalnachrichten um halb. Neue Freisportanlage Kleiner Echse in Zweibrücken wird nächste Woche eröffnet. Und Austauschjahr in den USA. Pirmasenser Bundestagsabgeordneter übernimmt Patenschaft für Schülerinnen aus Hermersberg. Ausführliche Nachrichten aus der Region gibt's wieder um halb.
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6: Das Wetter hängt heute ein bisschen durch. Ja, diese graue Farbe am Himmel, da müssen wir uns heute wirklich dran gewöhnen. Die Wolken, die bleiben heute den ganzen Tag auf jeden Fall bestehen bei uns. Zum Nachmittag hin müssen wir uns dann gebietsweise auf ein bisschen Regen einstellen. Das Ganze bei Werten von um die 14 Grad. Am Abend und in der Nacht sieht es dann schon wieder etwas klarer und trockener aus. Morgen kriegen wir dann auch wieder viel Sonnenschein zu Gesicht, vor allem in der ersten Tageshälfte. Das Ganze bei Werten von um die 19 Grad. Und mit Hinblick aufs Wochenende wird es auch wieder so richtig schön frühlingshaft. Wir kriegen mehr Sonne und auch wärmere Temperaturen von bis zu 23 Grad.
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6: Kurzer Blick zu euch auf die Straßen. Aktuell ist da alles im grünen Bereich. Wir wünschen euch eine gute und sichere Fahrt.
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6: Fuß vom Gas in Rieschweiler-Mühlbach in der Pirmasenser Straße. Hier steht ein Blitzer in der 30er-Zone. Außerdem haben wir zwei Blitzer auf der A6, einmal in Fahrtrichtung Saarbrücken in Höhe der Abfahrt zum Einsiedlerhof und noch einmal in Höhe der Kreuzung zur A62. Wir schauen zu euch auf die A63 in Fahrtrichtung Mainz. Kurz nach der Auffahrt Kaiserslautern-Zentrum haben wir einen Blitzer in der 100er-Zone und drei Blitzer haben wir aktuell in Kaiserslautern. Einmal, wenn ihr in der Lauterstraße unterwegs seid, zwischen dem Engelshof und der Gartenschau. außerdem bei euch im Dunkeltälchen in der 30er-Zone und noch einmal bei euch auf der B270 zwischen der Kreuzung zur Pariser Straße und Hohenecken in der 50er-Zone. Falls ihr noch was entdeckt unterwegs, dann meldet uns das gerne telefonisch oder per WhatsApp an die 0631 75 00 4x die 7.
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6: Seit 25 Jahren gehören sie zum Stadtbild in Kaiserslautern. Ich spreche von den Fischskulpturen. Ja, damals gab es eine dicke Ladung an Fischen für die Stadt zum 725. Jubiläum. Jetzt zum 750. Jubiläum sollen wieder einige Fische renoviert werden und an neuen Stellen und Flecken in der Stadt aufgestellt werden. Gestern war es dann soweit. Die ersten beiden neuen Fische, die wurden offiziell vorgestellt. Wo die genau sind und wer die jetzt überhaupt schick gemacht hat, verrate ich euch nach zwei Hits. Also bleibt dran.
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0: Nico Santos zusammen mit Topic Would I Lie to You bei eurer Antenne. Schön, dass ihr da seid.
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0: Schönen Donnerstagmittag euch. Ihr hört die Antenne mit den besten Hits aller Zeiten. Und gleich in unserer Entdeckung des Tages geht's mal wieder um einen kuriosen Fall, der diesmal sich in Ostrach im Kreis Sigmaringen abgespielt hat, beziehungsweise immer noch abspielt. Genauer gesagt geht es um einen Kater, der sich schon seit längerer Zeit in einer Schule rumtreibt. Was da genau hintersteckt, hört ihr gleich in weniger als 20 Minuten. Also bleibt dran.
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1: Das Wetter gestaltet sich heute ziemlich wechselhaft bei uns in der Region. Viele graue Wolken sind den ganzen Tag am Start. Da müssen wir uns auch spätestens am Nachmittag auf ein bisschen Regen einstellen. Das Ganze bei maximal 14 Grad. Ab morgen wird es dann aber schon wieder schöner, heißt sonniger und auch wärmer. Bis zu 19 Grad sind da drinne. Und wenn wir uns das Wochenende anschauen, kriegen wir auch wieder schöne warme Temperaturen von bis zu 23 Grad und jeweils eine dicke Ladung Sonnenschein.
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1: Wir schauen zu euch auf die Straßen. Derzeit kommt ihr da soweit problemlos durch. Wir wünschen euch eine gute und sichere Fahrt.
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1: Es wird geblitzt bei euch in Rieschweiler-Mühlbach in der Pirmasenser Straße. Hier sind 30 erlaubt. 2 Blitzer haben wir aktuell auf der A6. Einmal in Fahrtrichtung Saarbrücken in Höhe der Abfahrt zum Einsiedlerhof und noch einmal in Höhe der Kreuzung zur A62. Wir schauen zu euch auf die A63 in Fahrtrichtung Mainz. Kurz nach der Auffahrt Kaiserslautern Zentrum steht ein Blitzer in der 100er Zone. Außerdem haben wir noch 3 Blitzer bei euch in Kaiserslautern. Einmal, wenn ihr auf der B270 unterwegs seid, zwischen der Kreuzung zur Pariser Straße und Hohenecken in der 50er Zone. Außerdem bei euch im Dunkeltälchen in der 30er Zone. Und noch einmal bei euch in der Lauterstraße zwischen dem Engelshof und der Gartenschau in der 50er Zone. Falls ihr unterwegs noch etwas entdeckt, Blitzerstausperrungen oder ähnliches, dann immer her damit. Die Nummer zu uns ist die 0631 75 00 4x die 7.
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0: Mega geiles Brett aus dem Jahr 1983. Yes, mit Owner of a Lonely Heart hier bei der Antenne. Schön, dass ihr am Start seid.
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0: Heute geht's nach Ostrach im Kreis Sigmaringen und zwar zu Kater Max, der dort offenbar ein ziemlich spannendes Doppelleben führt. Zu Hause ist er der verwöhnte Familienkater, aber tagsüber wird er regelmäßig zum heimlichen Star am Reinhold-Frank-Schulzentrum. Oft spaziert Max schon morgens ins Schulgebäude, noch bevor der Unterricht richtig losgeht. Dann dreht er seine Runden durch Flure, Klassenzimmer und Pausenhof, als hätte er dort seinen eigenen Stundenplan. Die Schülerinnen und Schüler kennen ihn längst, viele haben ihm sogar eigene Spitznamen gegeben. Mal legt sich Max mitten in den Unterricht, mal schläft er auf dem Leseteppich oder macht es sich direkt auf einem Matheheft bequem. Kein Wunder, dass er für viele Lacher, Fotos und gute Laune sorgt. Seine Besitzer haben übrigens erst durch einen Zeitungsartikel erfahren, was ihr Kater tagsüber so treibt. Max wohnt nur ein paar Minuten von der Schule entfernt. Zum Fressen kommt er brav nach Hause und danach zieht er wieder los. Seine Familie nennt ihn liebevoll einen Vagabunden mit Herz. Abends, wenn in der Schule Ruhe einkehrt, trottet Max zurück nach Hause und erholt sich von seinem Schultag. Kater Max ist damit wahrscheinlich der entspannteste Mitschüler in ganz Baden-Württemberg. Wer hätte das nicht gern mal gehabt? Ein Vierbeiner als Klassenkameraden ist doch echt mal was Schönes.
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0: Dionne Warwick mit That's What Friends Are For habt ihr gerade gehört hier bei der Antenne mit den besten Hits aller Zeiten. Ja, der Frühling, der hängt gerade so ein bisschen durch. So wirklich Spaß macht es nicht, wenn man draußen jetzt abhängt, aber man kann ja immer noch Sachen im Drinnen machen. Zum Beispiel einfach mal ins Kino gehen. Und was für coole Filme heute Abend in unseren regionalen Kinos laufen, verrate ich euch um circa 10 nach 1. Also bleibt dran.
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0: Kurzer Temperaturcheck. Wir messen 11 Grad bei euch auf der Husterhöhe. Bei euch in Mehlingen haben wir 12 Grad. Bei euch in Marsweiler auch 12 Grad.
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2: Ich bin Katrin Müller. Deepfake-Skandale wie auf der Plattform X soll es in der EU künftig nicht mehr geben. Deshalb nimmt Brüssel jetzt auch die KI-Anbieter ins Visier. Die Mitgliedstaaten und das EU-Parlament einigten sich darauf, KI-Anwendungen zum missbräuchlichen Erstellen von sexualisierten Deepfakes zu verbieten.
3: Experten sagen, die Behörden und die Politik reagieren zu spät, aber sie reagieren. Dabei gilt schon jetzt, wer manipulierte Darstellungen sexueller Handlungen ohne Zustimmung der Betroffenen anfertigt oder verbreitet, soll bestraft werden. Deutschland ist gerade dabei, diese EU-Vorgabe in nationales Recht umzusetzen. Bei der aktuellen Einigung heute Nacht ging es allerdings um das Verbot der KI-Funktionen, mit denen solche Deepfakes erstellt werden können. Das Verbot bezieht sich ausdrücklich auch auf das Erstellen von Inhalten, die sexuellen Kindesmissbrauch darstellen. Uli Reitinger, Nachrichtenredaktion.
2: Bundesfinanzminister Lars Klingbeil stellt am Nachmittag die Ergebnisse der aktuellen Steuerschätzung vor. Sie prognostiziert die voraussichtlichen Steuereinnahmen von Bund, Ländern und Kommunen für die kommenden Jahre bis 2030. Die Bundesregierung hatte angesichts erheblicher wirtschaftlicher Folgen des Irankriegs erst kürzlich ihre Konjunkturprognose halbiert und erwartet in diesem Jahr nur noch ein Mini-Wachstum von 0,5%. Fahnder haben bei einem groß angelegten Schlag gefälschte und nicht zugelassene Medikamente im Millionenwert beschlagnahmt. Mehr als 6,4 Millionen Dosen wurden eingezogen, wie die internationale Polizeiorganisation Interpol mitteilte. Die Stoffe haben demnach einen Wert von umgerechnet mehr als 13 Millionen Euro.
4: 2 Wochen dauert die Aktion. In rund 90 Ländern nehmen die Ermittler insgesamt 269 Verdächtige fest, zerschlagen dabei viele kriminelle Netzwerke im illegalen Medikamentenhandel. Was sie dabei sicherstellen, am häufigsten vermeintliche Mittel gegen Erektionsstörungen oder Rauchen, außerdem Beruhigungsmittel und zunehmend angebliche Arzneien gegen Krebs. Thomas Thonfeld, Nachrichtenredaktion.
2: Deutschland darf seine Industrie beim Umstieg auf klimafreundlichere Produktionsweisen mit 5 Milliarden Euro unterstützen. Die EU-Kommission hat für entsprechende Pläne der Bundesregierung grünes Licht gegeben. Es geht um die sogenannten CO2-Differenzverträge. Dieses Programm zur Übernahme von Mehrkosten, die den Unternehmen durch die Umstellung entstehen, trage zur Verwirklichung der Energie- und Klimaziele sowie den Nachhaltigkeitszielen Deutschlands und der EU bei, teilte die Behörde in Brüssel mit.
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5: Mit Geraldine Werner, schönen guten Tag. LED-Umrüstung der Straßenbeleuchtung in Kaiserslautern steht vor Abschluss. Außerdem in den Regionalnachrichten um 12:30. Neue Freisportanlage Kleiner Exe in Zweibrücken wird nächste Woche eröffnet. Und Austauschjahr in den USA. Pirmasenser Bundestagsabgeordneter übernimmt Patenschaft für Schülerinnen aus Hermersberg. Ausführliche Nachrichten aus der Region gibt's wieder um 12:30.
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6: Wettertechnisch sieht's heute ein bisschen durchwachsen aus. Viele graue Wolken sind den ganzen Tag bei uns unterwegs. Und zum Nachmittag hin kann es gebietsweise auch zu Regenfällen kommen. Das Ganze bei Werten von um die 14 Grad. Am Abend bzw. in der Nacht, da sieht's dann schon wieder etwas klarer und trockener aus. Und morgen kriegen wir dann auch wieder ein bisschen mehr Sonnenschein zu Gesicht. Vor allem in der ersten Tageshälfte scheint da schön die Sonne für uns. Die Temperaturen, die gehen ab morgen auch wieder hoch. Maximal 19 Grad sind da drin. Und mit Hinblick aufs Wochenende sind wir auch wieder über den 20 Grad mit jeweils viel Sonnenschein am Samstag und am Sonntag.
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6: Kurzer Blick zu euch auf die Straßen. Aktuell ist da alles im grünen Bereich. Wir wünschen euch eine gute und sichere Fahrt.
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6: Fuß am Gas in Rieschweiler-Mühlbach. In der Pirmasenser Straße haben wir hier einen Blitzer in der 30er-Zone. Außerdem haben wir 2 Blitzer auf der A6. Einmal, wenn ihr Richtung Saarbrücken unterwegs seid, in Höhe der Abfahrt zum Einsiedlerhof. Und noch einmal in Höhe der Kreuzung zur A62. Wir schauen zu euch auf die A63 in Fahrtrichtung Mainz. Kurz nach der Auffahrt Kaiserslautern Zentrum haben wir einen Blitzer in der 100er-Zone. Und die letzten beiden Blitzer stehen in Kaiserslautern. Und zwar, wenn ihr in der Lauterstraße unterwegs seid, zwischen dem Engel Himmelshof und der Gartenschau. Außerdem wird geblitzt bei euch im Dunkelteilchen in der 30er-Zone. Und damit auch noch einen Blitzer bei euch auf der B270. Und zwar zwischen der Kreuzung zur Pariser Straße und Hohenecken in der 50er-Zone. Falls ihr unterwegs noch was entdeckt, dann meldet uns das gerne telefonisch oder per WhatsApp an die 0631 75 00 4x die 7.
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6: Schönen Donnerstagmittag euch, ihr hört die Antenne. Ja, der Frühling, der legt so eine klitzekleine Pause ein hier in der Region. Es ist wieder kühler, es ist grauer, es ist nasser. Ja, was bietet sich an, da zu unternehmen? Natürlich, mal ins Kino gehen, denn da kriegt man ja schließlich nichts von dem Schmuddelwetter mit. Und ich kann euch sagen, es laufen wieder viele interessante, spannende Filme heute Abend in unseren regionalen Kinos. Was genau, erfahrt ihr nach zwei Songs. Also, bleibt dran.
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0: Billie Eilish erobert heute nicht nur die Playlist, sondern gleich die ganze Kinoleinwand. Hit Me Hard and Soft – The Tour ist ein intensiver Mix aus Konzertfilm, Emotionen und Gänsehautmomenten, der zeigt, warum Billie zu den größten Künstlerinnen unserer Zeit gehört. Von leisen, intimen Momenten bis zu explosiven Live-Szenen ist alles dabei, visuell stark, musikalisch mitreißend und alles mit dieser typischen Billie-Atmosphäre. Also, wenn ihr Musik liebt, wenn ihr Billie feiert oder auch einfach mal wieder richtig in ein Live-Gefühl eintauchen wollt, lasst euch diesen Film auf keinen Fall entgehen. Hit Me Hard and Soft – The Tour. Heute um 19.45 Uhr im Cinema Europa in Zweibrücken. Wenn ihr heute Abend Lust auf harte Action habt, dann ist Mortal Kombat 2 vielleicht genau das Richtige für euch. Die Videospielreihe kommt wieder auf die große Leinwand mit noch größeren Kämpfen, bekannten Figuren und diesmal auch mit Fanliebling Johnny Cage, der mitten ins Geschehen einsteigt. Es geht wieder um gnadenlose Duelle, viel Tempo und natürlich um diesen typischen Mortal Kombat-Stil, den Fans der Games kennen. Mortal Kombat 2 heute Abend um 20.15 Uhr im Valhalla Kinos Center in Pirmasens. Und für alle, die Lust auf etwas Packendes und Historisches haben wollen, da ist der Film Nürnberg bestimmt das Richtige für euch. Die Geschichte folgt der Verhaftung von Hermann Göring und dem Versuch der Alliierten, die führenden Köpfe des NS-Regimes endlich vor ein internationales Gericht zu bringen, während der Psychiater Dr. Kelly die Angeklagten auf ihre Prozessfähigkeit prüft und dabei immer tiefer in die manipulative Ausstrahlung Görings hineingezogen wird, bis moralische Grenzen verschwimmen und sogar der Nürnberger Prozess selbst ins Wanken gerät. Also, wenn ihr starkes Drama, historische Spannung und intensive Charakterduelle sehen wollt, dann ist der Film perfekt für euch. Nürnberg, heute Abend um 20.10 Uhr in der UCI Kinowelt in Kaiserslautern. Und egal für welchen Film ihr euch entscheidet, wir wünschen euch ganz viel Spaß bei eurem Kinobesuch.
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4: Das Wetter hängt heute ein bisschen durch. Ja, diese graue Farbe am Himmel, da müssen wir uns heute wirklich dran gewöhnen. Die Wolken, die bleiben heute den ganzen Tag auf jeden Fall bestehen bei uns. Zum Nachmittag hin müssen wir uns dann gebietsweise auf ein bisschen Regen einstellen. Das Ganze bei Werten von um die 14 Grad. Am Abend und in der Nacht sieht es dann schon wieder etwas klarer und trockener aus. Morgen kriegen wir dann auch wieder viel Sonnenschein zu Gesicht, vor allem in der ersten Tageshälfte. Das Ganze bei Werten von um die 19 Grad. Und mit Hinblick aufs Wochenende wird es auch wieder so richtig schön frühlingshaft. Wir kriegen mehr Sonne und auch wärmere Temperaturen von bis zu 23 Grad.
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4: Wir schauen zu euch auf die Straßen. Derzeit kommt ihr da soweit problemlos durch. Wir wünschen euch eine gute und sichere Fahrt.
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4: Fuß vom Gas in Rieschweiler-Mühlbach in der Pirmasenser Straße. Hier steht ein Blitzer in der 30er-Zone. Außerdem haben wir zwei Blitzer auf der A6. Einmal in Fahrtrichtung Saarbrücken in Höhe der Abfahrt zum Einsiedlerhof und noch einmal in Höhe der Kreuzung zur A62. Wir schauen zu euch auf die A63 in Fahrtrichtung Mainz. Kurz nach der Auffahrt Kaiserslautern-Zentrum haben wir einen Blitzer in der 100er-Zone und drei Blitzer haben wir aktuell in Kaiserslautern. Einmal, wenn ihr in der Lauterstraße unterwegs seid, zwischen dem Engelshof und der Gartenstraße. Außerdem bei euch im Dunkeltälchen in der 30er-Zone und noch einmal bei euch auf der B270 zwischen der Kreuzung zur Pariser Straße und Hohenecken in der 50er-Zone. Falls ihr noch was entdeckt unterwegs, dann meldet uns das gerne telefonisch oder per WhatsApp an die 0631 75 00 4 mal die 7.
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2: Morgen wird es im Irish House in Kaiserslautern laut und legendär, denn Marius bringt seine Westernhagen Tribute und Double Show auf die Bühne. Marius spielt mit seiner verblüffenden Ähnlichkeit, dem typischen Outfit, der markanten Gestik und einer Liveband, die den Sound bis ins Detail trifft. An diesem Abend wird es sogar einen besonderen Gast geben, Bernd W. Wuttke, The Voice of Grönemeyer und Frontmann der Tribute Show Grönland. Gemeinsam präsentieren sie eine exklusive Mischung aus Westernhagen Klassikern und den größten Grönemeyer-Hits. Eine Kombination, die man im Original wohl nie zusammen erleben würde. Die Show beginnt um 20.30 Uhr im Irish House in Kaiserslautern. Tickets bekommt ihr auf event-light.com für 29,97 Euro. Am Wochenende wird die Zweibrücker Innenstadt zur großen Freiluftbühne. 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Internationale und regionale Künstlerinnen und Künstler bringen Jazz, Tanz, Theater und überraschende Straßenszenen mitten in die Stadt. Auf Plätze, in Gassen, aber auch direkt vor eure Augen. Also schaut gerne vorbei am Wochenende beim Straßentheaterspektakel in Zweibrücken. Den Programmflyer gibt's auf zweibrücken.de. Und nicht vergessen, in Pirmasens läuft aktuell noch der Maimarkt auf dem Messplatz mit Fahrgeschäften, Buden, Imbissständen und allem, was zu einem klassischen Vergnügungsmarkt dazugehört. Wer also Lust auf eine Runde Karussell, was Süßes oder Herzhaftes vom Stand oder einfach auf einen entspannten Bummel hat, kann Freunde oder Familie einpacken und drüber schlendern. Die Imbissbetriebe öffnen schon ab 12 Uhr, die Fahrgeschäfte starten täglich ab 14 Uhr. Morgen und am Samstag geht es sogar bis Mitternacht. Der Maimarkt läuft noch bis Sonntag auf dem Messplatz.

0: Schönen Donnerstagmittag euch, ihr hört die Antenne und gleich ist es wieder Zeit, gemeinsam zu diskutieren in unserem Talk of Town. Das Thema heute, sollten Gutverdienende mehr Steuern zahlen? Ja, das ist gerade eine heiß umstrittene Frage zwischen Lars Klingbeil und Friedrich Merz. Alle weiteren Infos gibt's gleich für euch in circa 20 Minuten, also bleibt dran.
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0: Kurzer Blick auf die aktuellen Temperaturen. In Reifenberg 12 Grad, wir haben 13 Grad bei euch in Morlautern und 12 Grad bei euch in Rotalm.
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2: Ich bin Thomas Brockt. Deutschland darf seine Industrie beim Umstieg auf klimafreundlichere Produktionsweisen mit 5 Milliarden Euro unterstützen. Die Europäische Kommission hat für entsprechende Pläne der Bundesregierung grünes Licht gegeben.
3: Mehrkosten durch die Umstellung auf klimafreundliche Produktion darf die Regierung vor allem bei besonders energiehungrigen Branchen durch Fördermaßnahmen ausgleichen. Und zwar dann, wenn die Firmen ihre CO2-Emissionen innerhalb von 4 Jahren halbieren und innerhalb von 15 Jahren um 85% senken. Es geht hier um Umstellungen beispielsweise auf Strom oder Wasserstoff. Für manche Firma kann das überlebenswichtig sein. Das Ja der Kommission ist wichtig, weil diese die oberste Wettbewerbshüterin ist. Aus Brüssel, Dieter Ebeling.
2: Die Preisanstiege bei Energie wegen des Iran-Kriegs sind ähnlich stark wie in früheren Öl- und Weltwirtschaftskrisen, aber weniger heftig als im Ukraine-Krieg 2022. Das zeigen Daten des Statistischen Bundesamtes. Im März kostete Superbenzin an der Tankstelle im Schnitt gut 17% mehr und Diesel fast 30% mehr als ein Jahr zuvor. Leichtes Heizöl verteuerte sich um fast die Hälfte. Deepfake-Skandale wie auf der Plattform X soll es in der EU künftig nicht mehr geben. Deshalb nimmt Brüssel jetzt auch die KI-Anbieter ins Visier. Die Mitgliedstaaten und das Europäische Parlament einigten sich darauf, KI-Anwendungen zum missbräuchlichen Erstellen von sexualisierten Deepfakes zu verbieten.
4: Die EU will damit künftig schon bei den KI-Programmen ansetzen und nicht erst dann, wenn solche Bilder oder Videos schon im Netz kursieren. Deepfakes wirken oft täuschend echt. Gesichter oder Stimmen werden mit KI so verändert, dass Menschen Dinge angeblich tun oder sagen, die aber nie passiert sind. Wer betroffen ist, sollte Inhalte möglichst schnell sichern, Plattformen melden und Anzeige erstatten. Künftig sollen KI-generierte Bilder und Videos in der EU außerdem klar gekennzeichnet werden. Zoe Tassovali, Redaktion.
2: Nach dem Diebstahl von Parkmünzen im Wert von etwa 1,9 Millionen Euro ist ein Ehepaar vom Landgericht Kempten zu jeweils 5,5 Jahren Gefängnis verurteilt worden. Das Gericht ordnete außerdem an, dass die Angeklagten den der Stadt Kempten entstandenen Schaden in voller Höhe ersetzen müssen. Angeklagt waren ein ehemaliger Mitarbeiter der Stadt und seine Ehefrau. Der Beschäftigte des Bauhofs war mit der Leerung der Parkscheinautomaten der Kommune beauftragt und hatte sich mehr als 10 Jahre lang immer wieder an den Einnahmen vergriffen.
1: Und jetzt noch mehr Informationen aus unserer Region.
5: Mit Geraldine Werner, schönen guten Tag. LED-Umrüstung der Straßenbeleuchtung in Kaiserslautern steht vor Abschluss. Außerdem in den Regionalnachrichten um 9:30. Neue Freisportanlage Kleiner Exe in Zweibrücken wird nächste Woche eröffnet. Und Austauschjahr in den USA. Pirmasenser Bundestagsabgeordneter übernimmt Patenschaft für Schülerinnen aus Hermersberg. Ausführliche Nachrichten aus der Region gibt's wieder um 9:30.
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6: Das Wetter gestaltet sich heute ziemlich wechselhaft bei uns in der Region. Viele graue Wolken sind den ganzen Tag am Start. Da müssen wir uns auch spätestens am Nachmittag auf ein bisschen Regen einstellen. Das Ganze bei maximal 14 Grad. Ab morgen wird es dann aber schon wieder schöner, heißt sonniger und auch wärmer. Bis zu 19 Grad sind da drinne. Und wenn wir uns das Wochenende anschauen, kriegen wir auch wieder schöne warme Temperaturen von bis zu 23 Grad und jeweils eine dicke Ladung Sonnenschein.
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6: Kurzer Blick zu euch auf die Straßen. Aktuell ist da alles im grünen Bereich. Wir wünschen euch eine gute und sichere Fahrt.
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6: Es wird geblitzt bei euch in Rieschweiler-Mühlbach in der Pirmasenser Straße. Hier sind 30 erlaubt. 2 Blitzer haben wir aktuell auf der A6. Einmal in Fahrtrichtung Saarbrücken in Höhe der Abfahrt zum Einsiedlerhof und noch einmal in Höhe der Kreuzung zur A62. Wir schauen zu euch auf die A63 in Fahrtrichtung Mainz. Kurz nach der Auffahrt Kaiserslautern Zentrum steht ein Blitzer in der 100er-Zone. Außerdem haben wir noch 3 Blitzer bei euch in Kaiserslautern. Einmal, wenn ihr auf der B270 unterwegs seid, zwischen der Kreuzung zur Pariser Straße und Hohen Ecken in der 50er-Zone, außerdem bei euch im Dunkeltälchen in der 30er-Zone und noch einmal bei euch in der Lauterstraße zwischen dem Engelshof und der Gartenschau in der 50er-Zone. Falls ihr unterwegs noch etwas entdeckt, Blitzerstausperrungen oder ähnliches, dann immer her damit. Die Nummer zu uns ist die 0631 75 00 4x die 7.
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6: Sollten Spitzenverdiener höhere Steuern zahlen? Das ist eine sehr umstrittene Frage. Zwischen Bundeskanzler Friedrich Merz und Finanzminister Lars Klingbeil kracht es da aktuell ein bisschen. Wir klären gleich mal alles auf, was da eigentlich genau der aktuelle Konflikt ist und befragen euch natürlich auch noch, denn es ist wieder Zeit für ein neues Talk of Town. Das gibt's gleich für euch nach zwei Hits, also bleibt dran.
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1: Schönen Donnerstagmittag euch. Ihr hört die Antenne mit den besten Hits aller Zeiten. Seit gut einem Jahr ist Friedrich Merz Bundeskanzler und dieses erste Jahr war alles andere als entspannt für ihn. Vor allem beim Thema Steuern kracht es gerade richtig in der Koalition. Zwischen Merz und Finanzminister Lars Klingbeil gibt es gerade Zoff über die Pläne zur Steuerreform und eine mögliche Erhöhung des Spitzensteuersatzes. Worum es da genau geht, das hat sich mein Kollege Marco für euch angeschaut.
2: Lars Klingbeil will, dass Menschen mit sehr hohem Einkommen stärker zur Kasse gebeten werden. Sein Vorschlag, den Spitzensteuersatz anheben, also die Steuer auf die höchsten Einkommen. Damit könnten, so die SPD, kleine und mittlere Einkommen entlastet und mehr Gerechtigkeit geschaffen werden. Friedrich Merz sagt dazu ganz klar, geht mit mir nicht. Er lehnt eine Erhöhung des Spitzensteuersatzes ab. Seine Begründung, Leistungsträger, Fachkräfte und Mittelstand seien schon jetzt stark belastet. Höhere Steuern würden Investitionen bremsen und Deutschland unattraktiver machen. Der Streit kommt zu einem Zeitpunkt, an dem die schwarz-rote Bundeskoalition ohnehin wackelig ist. Ein Jahr Merz, das heißt auch ständige Balance zwischen Kompromiss und Profil. In der Union wächst der Druck, die eigene Handschrift deutlicher zu zeigen. Viele in der Partei finden, dass Merz der SPD zu oft entgegenkommt. Für Klingbeil ist die Steuerfrage dagegen ein Kernprojekt. Ohne sichtbare Erfolge bei der Verteilungspolitik wird es schwer, die eigene Basis zu überzeugen. Beide wissen, an dieser Steuerreform hängt viel, politisch, finanziell und sozial.
1: Was denkt ihr? Wie blickt ihr auf den Streit zwischen Merz und Klingbeil? Braucht es höhere Steuern für Spitzenverdiener oder ist das der falsche Weg? Schickt uns gern eure Meinung an die 0631 75 00 4x die 7.
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0: Eine musikalische Zeitreise, die machen wir gleich mal wieder in unserem Tagebuch der großen Hits. Aber heute geht's mal nicht so ganz weit zurück, nämlich ins Jahr 2017. Und wir sprechen heute über die Band Imagine Dragons, mit welchem Song die vor genau 9 Jahren ganz oben in die Charts gekommen sind. Erfahrt ihr gleich in weniger als 20 Minuten hier bei eurer Antenne.
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1: Mit Geraldine Werner, schönen guten Tag. Die Umrüstung der Straßenbeleuchtung in Kaiserslautern auf LED-Technik steht kurz vor dem Abschluss. In den kommenden 3 Wochen sollen die Arbeiten nach Angaben der Stadtverwaltung beendet sein. Insgesamt werden über 1500 alte Leuchten durch moderne LEDs ersetzt. Das Projekt wird vollständig über ein Landesprogramm für Klimaschutz gefördert. Durch die neuen Leuchten spart die Stadt rund 82% Strom ein. Das entspricht dem Jahresverbrauch von etwa 200 Haushalten. Auch die CO2-Emissionen und die Stromkosten sollen deutlich sinken. Die Stadt prüft bereits, die Umrüstung künftig weiter auszubauen. Die Stadt Zweibrücken lädt am 16. Mai zur Eröffnung der neuen Freisportanlage Kleiner Echse ein. Die Anlage wurde umfassend modernisiert und bietet neue Möglichkeiten für Sport und Freizeit. Dazu gehören unter anderem eine erweiterte Skateanlage, ein Multifunktionsfeld und eine Calisthenics-Anlage. Auch eine Finnbahn sowie zusätzliche Aufenthaltsbereiche sind entstanden. Umgesetzt wurde das Projekt im Rahmen eines Bundesförderprogramms. Die Stadt will damit den Breiten- und Freizeitsport weiter stärken. Alle Bürgerinnen und Bürger sind eingeladen, die neue Anlage vor Ort kennenzulernen. Der Pirmasenser CDU-Bundestagsabgeordnete Florian Billitsch übernimmt eine Patenschaft für eine Schülerin aus der Region. Die 15-jährige Friederike Hartmann aus Hermersberg wird ein Austauschjahr in den USA verbringen. Sie reist im Sommer im Rahmen des parlamentarischen Patenschaftsprogramms. Ziel ist Bay City im Bundesstaat Michigan. Dort lebt sie bei einer Gastfamilie und besucht eine örtliche Schule. Das Programm fördert seit vielen Jahren den kulturellen Austausch zwischen Deutschland und den USA. Billitsch betont die Bedeutung für internationale Verständigung und persönliche Entwicklung. Und rund 4.200 Menschen haben sich in diesem Jahr an der Lautra-Kehrwoche beteiligt. Insgesamt waren nach Angaben der Stadtverwaltung 128 Gruppen zwischen dem 20. und 25. April in Kaiserslautern im Einsatz. Sie befreiten Spielplätze, Gehwege und Grünflächen von Müll. Am kommenden Mittwoch zieht die Stadt nun Bilanz und zeichnet engagierte Gruppen aus. Prämiert werden eine Kita, eine Grundschule und ein Jugendzentrum. Sie erhalten jeweils eine Urkunde und 200 € Preisgeld. Die Aktion soll auch künftig das Bewusstsein für Sauberkeit in der Stadt stärken.
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2: Wettertechnisch sieht es heute ein bisschen durchwachsen aus. Viele graue Wolken sind den ganzen Tag bei uns unterwegs. Und zum Nachmittag hin kann es gebietsweise auch zu Regenfällen kommen. Das Ganze bei Werten von um die 14 Grad. Am Abend bzw. in der Nacht, da sieht es dann schon wieder etwas klarer und trockener aus. Und morgen kriegen wir dann auch wieder ein bisschen mehr Sonnenschein zu Gesicht. Vor allem in der ersten Tageshälfte scheint da schön die Sonne für uns. Die Temperaturen, die gehen ab morgen auch wieder hoch. Maximal 19 Grad sind da drin. Und mit Hinblick aufs Wochenende sind wir auch wieder über den 20 Grad mit jeweils viel Sonnenschein am Samstag und am Sonntag.
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2: Wir schauen zu euch auf die Straßen. Derzeit kommt ihr da soweit problemlos durch. Wir wünschen euch eine gute und sichere Fahrt.
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2: Fuß am Gas in Riesschweiler-Mühlbach. In der Pirmasenser Straße haben wir hier einen Blitzer in der 30er-Zone. Außerdem haben wir 2 Blitzer auf der A6. Einmal, wenn ihr Richtung Saarbrücken unterwegs seid, in Höhe der Abfahrt zum Einsiedlerhof und noch einmal in Höhe der Kreuzung zur A62. Wir schauen zu euch auf die A63 in Fahrtrichtung Mainz. Kurz nach der Auffahrt Kaiserslautern Zentrum haben wir einen Blitzer in der 100er-Zone und die letzten beiden Blitzer stehen in Kaiserslautern. Und zwar, wenn ihr in der Lauterstraße unterwegs seid, zwischen dem Engelshof und der Gartenschau. Außerdem wird geblitzt bei euch in Dunkeltälchen in der 30er-Zone. Und da haben wir doch noch einen Blitzer bei euch auf der B270. Und zwar zwischen der Kreuzung zur Pariser Straße und Hohenecken in der 50er-Zone. Falls ihr unterwegs noch was entdeckt, dann meldet uns das gerne telefonisch oder per WhatsApp an die 0631 75 00 4x die 7.
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1: 7. Mai 2017. Imagine Dragons sind mit Thunder neu in den Charts. Sänger Dan Reynolds singt im Song über seine Kindheit. Als Junge hat er nämlich große Träume und Ziele. Er will als Star auf der Bühne stehen. Von seinen Mitschülern wird er dafür ausgelacht und gehänselt. Im Song dreht er den Spieß aber um und richtet sich genau an die Leute, die ihn damals gemobbt haben. Reynolds ist im Endeffekt froh, wie hart seine Highschool- und College-Zeit verlaufen ist, erzählt er in einem Interview. Es war so mies, dass er sogar vom College geschmissen wurde. Doch all das hat ihn letzten Endes eben dorthin gebracht, wo er jetzt gerade ist. Die Angst, die er damals gespürt hat, hat er in Kunst umgewandelt, sagt er. Und genau darum geht es in Thunder. Der Song erreicht in Deutschland Platz 2 der Singlecharts und hält sich fast ein ganzes Jahr lang gelistet. Fun Fact zu Thunder: Dan Reynolds wird oft gefragt, wer denn eigentlich diese Stelle im Song singt. Das ist doch bestimmt die kleine 5-jährige Tochter, sagen viele. Reynolds erklärt aber, das, was klingt wie die Stimme eines kleinen Mädchens, ist in Wahrheit seine eigene Stimme. Nur eben technisch so verändert, dass sie deutlich höher klingt.

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0: Wir schauen zu euch aufs Thermometer in Delfeld, momentan 13 Grad gemessen, bei euch in Kontwig 14 Grad, in Walborn aktuell auch 14 Grad.
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2: Ich bin Thomas Brockt. Täuschend echte KI-Fakes von Menschen sollen in der EU künftig stärker eingeschränkt werden. Die Mitgliedstaaten und das Europäische Parlament haben sich auf neue Regeln gegen sexualisierte Deepfakes geeinigt. Damit geraten jetzt auch die Anbieter von KI-Programmen stärker in den Fokus.
3: Aus der Politik kommt viel Zustimmung für die neuen EU-Pläne. Politiker aus mehreren Fraktionen sagen, KI dürfe kein Werkzeug für sexualisierte Gewalt oder Missbrauch werden. Auch Bundesjustizministerin Hubig fordert, dass Anbieter von KI-Programmen stärker Verantwortung übernehmen. Aus der Industrie kommt dagegen auch Kritik. Unternehmen warnen vor zu vielen Einzelregeln und mehr Bürokratie. Zoe Tassovali, Redaktion.
2: Die Preisanstiege bei Energie wegen des Iran-Kriegs sind ähnlich stark wie in früheren Öl- und Weltwirtschaftskrisen, aber weniger heftig als im Ukraine-Krieg 2022. Das zeigen Daten des Statistischen Bundesamtes. Im März kostete Superbenzin an der Tankstelle im Schnitt gut 17% mehr und Diesel fast 30% mehr als ein Jahr zuvor. Leichtes Heizöl verteuerte sich um fast die Hälfte. Deutschland darf seine Industrie beim Umstieg auf klimafreundlichere Produktionsweisen mit 5 Milliarden Euro unterstützen. Die Europäische Kommission hat für entsprechende Pläne der Bundesregierung grünes Licht gegeben.
4: Mehrkosten durch die Umstellung auf klimafreundliche Produktion darf die Regierung vor allem bei besonders energiehungrigen Branchen durch Fördermaßnahmen ausgleichen. Und zwar dann, wenn die Firmen ihre CO2-Emissionen innerhalb von 4 Jahren halbieren und innerhalb von 15 Jahren um 85% senken. Es geht hier um Umstellungen beispielsweise auf Strom oder Wasserstoff. Für manche Firma kann das überlebenswichtig sein. Das Ja der Kommission ist wichtig, weil diese die oberste Wettbewerbshüterin ist. Aus Brüssel, Dieter Ebeling.
2: Eine Gruppe von Abgeordneten über Fraktionsgrenzen hinweg fordert eine grundlegende Neuregelung der Organspende in Deutschland. Ab dem Jahr 2030 soll demzufolge jeder und jeder zunächst als Organspender gelten, außer man widerspricht. Die CDU-Abgeordnete Konnemann sagte, in den vergangenen Jahren sei bereits viel getan worden, um mehr lebensrettende Spenderorgane etwa durch Verbesserungen in den Krankenhäusern zu erreichen. Das alles habe aber nichts bewirkt.
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5: Mit Geraldine Werner, schönen guten Tag. In Kaiserslautern ruft das City Management Betriebe zur Teilnahme am Stadtjubiläum auf. Außerdem in den Regionalnachrichten um 9:30. Die Bundeswehr kündigt eine Übung im Raum Zweibrücken an. Und in Pirmasens sucht die Polizei nach einem Fahrraddiebstahl am Hauptbahnhof Zeugen. Mehr Nachrichten aus der Westpfalz gibt's um 9:30.
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0: Viele Wolken bei uns heute Nachmittag im Antennenland unterwegs. Zum späteren Nachmittag kann auch örtlich ein bisschen Regen mit dabei sein. Das Ganze bei Temperaturen bis maximal 14 Grad. Der Frühling, der macht heute so eine kurze Pause, damit er dann aber Richtung Wochenende nochmal fulminant zurückkommt bei uns in der Region.
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0: Auf den Straßen soweit nichts los im Antennenland. Ihr habt freie Fahrt.
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0: Es wird fleißig geblitzt bei uns im Antennenland auf der A63 in Fahrtrichtung Mainz. Wenn ihr von der A6 von Kaiserslautern her kommt, in der Überleitung in der 100er Zone. Auf der A6 selber haben wir Blitzer in Höhe der Abfahrt Kaiserslautern Einsiedlerhof. Hier wird in beiden Fahrtrichtungen eure Geschwindigkeit kontrolliert. Und auf der A6 wird nochmal geblitzt in Fahrtrichtung Mannheim, kurz vor der Abfahrt zur A62. Außerdem eine Geschwindigkeitskontrolle auf der L395 in Höhe Landstuhl. Das ist, wenn ihr in Richtung Autobahnauffahrt unterwegs seit 70 sind hier erlaubt. Und in Kaiserslautern wird einmal in der Mainzer Straße eure Geschwindigkeit kontrolliert im Dunkeldeelchen und in der Hohenecker Straße, wenn ihr in Richtung Hohenecken unterwegs seid. Letzter Blitzer aktuell in Rieschweiler-Mühlbach in der Pirmasenser Straße in der 30er Zone. Und wenn ihr noch irgendwas entdeckt habt oder Blitzer abgebaut werden, neu umgesetzt werden, dann meldet uns das gerne rein ins Studio über die 0631 75 00 und 4x7.
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0: Einen wunderschönen Nachmittag euch da draußen. Donnerstag ist natürlich was ganz genau, Kinozeit. Und was ihr in den Lichtspielhäusern eures Vertrauens da alles erleben könnt, das klären wir gleich nach zwei Hits. Nick Cayman gibt's jetzt aber erstmal für den besten Start in euren Donnerstagnachmittag mit den besten Hits aller Zeiten. I promised myself. Am Mikrofon ist für euch Lisa Ames. Hallo.

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1: Billie Eilish erobert heute nicht nur die Playlist, sondern gleich die ganze Kinoleinwand. Hit Me Hard and Soft – The Tour ist ein intensiver Mix aus Konzertfilm, Emotionen und Gänsehautmomenten, der zeigt, warum Billie zu den größten Künstlerinnen unserer Zeit gehört. Von leisen, intimen Momenten bis zu explosiven Live-Szenen ist alles dabei, visuell stark, musikalisch mitreißend und alles mit dieser typischen Billie-Atmosphäre. Also, wenn ihr Musik liebt, wenn ihr Billie feiert oder auch einfach mal wieder richtig in ein Live-Gefühl eintauchen wollt, lasst euch diesen Film auf keinen Fall entgehen. Hit Me Hard and Soft – The Tour. Heute um 19.45 Uhr im Cinema Europa in Zweibrücken. Wenn ihr heute Abend Lust auf harte Action habt, dann ist Mortal Kombat 2 vielleicht genau das Richtige für euch. Die Videospielreihe kommt wieder auf die große Leinwand mit noch größeren Kämpfen, bekannten Figuren und diesmal auch mit Fanliebling Johnny Cage, der mitten ins Geschehen einsteigt. Es geht wieder um gnadenlose Duelle, viel Tempo und natürlich um diesen typischen Mortal Kombat-Stil, den Fans der Games kennen. Mortal Kombat 2 heute Abend um 20.15 Uhr im Valhalla Kino Center in Pirmasens. Und für alle, die Lust auf etwas Packendes und Historisches haben wollen, da ist der Film Nürnberg bestimmt das Richtige für euch. Die Geschichte folgt der Verhaftung von Hermann Göring und dem Versuch der Alliierten, die führenden Köpfe des NS-Regimes endlich vor ein internationales Gericht zu bringen, während der Psychiater Dr. Kelly die Angeklagten auf ihre Prozessfähigkeit prüft und dabei immer tiefer in die manipulative Ausstrahlung Görings hineingezogen wird, bis moralische Grenzen verschwimmen und sogar der Nürnberger Prozess selbst ins Wanken gerät. Also, wenn ihr starkes Drama, historische Spannung und intensive Charakterduelle sehen wollt, dann ist der Film perfekt für euch. Nürnberg, heute Abend um 20.10 Uhr in der UCI Kinowelt in Kaiserslautern. Und egal für welchen Film ihr euch entscheidet, wir wünschen euch ganz viel Spaß bei eurem Kinobesuch.

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1: Die Wolken haben heute die Regie über dem Antenneland. Es bleibt nämlich bis in den Feierabend stark bewölkt. Ab dem späten Nachmittag sind dann örtlich auch noch einzelne Schauer möglich. Die halten sich dann bis in den Feierabend bei Temperaturen um die 14 Grad. Aber heute nochmal durchhalten und dann kommt der Frühling zurück. Passend zum Wochenende wird es dann wieder deutlich milder und auch sonniger.
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1: Die Straßen sehen gut aus im Antenneland. Derzeit keine Behinderungen für euch, sondern freie Fahrt.
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1: Es wird fleißig geblitzt bei uns im Antenneland auf der A63 in Fahrtrichtung Mainz. Wenn ihr von der A6 von Kaiserslautern her kommt, in der Überleitung in der 100er Zone. Auf der A6 selber haben wir Blitzer in Höhe der Abfahrt Kaiserslautern Einsiedlerhof. Hier wird in beiden Fahrtrichtungen eure Geschwindigkeit kontrolliert. Und auf der A6 wird nochmal geblitzt in Fahrtrichtung Mannheim, kurz vor der Abfahrt zur A62. Außerdem eine Geschwindigkeitskontrolle auf der L395 in Höhe Landstuhl. Das ist, wenn ihr in Richtung Autobahnauffahrt unterwegs seit 70 sind hier erlaubt. Und in Kaiserslautern wird einmal in der Mainzer Straße eure Geschwindigkeit kontrolliert im Dunkeltälchen und in der Hohenecker Straße, wenn ihr in Richtung Hohenecken unterwegs seid. Letzter Blitzer aktuell in Rieschweiler-Mühlbach in der Pirmasenser Straße in der 30er Zone. Und wenn ihr noch irgendwas entdeckt habt oder Blitzer abgebaut werden, neu umgesetzt werden, dann meldet uns das gerne rein ins Studio über die 0631 75 00 und 4x7.
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0: Michael Jackson, Black or White, der Donnerstagnachmittag bei eurer Antenne. Kleine Solarmodule am Balkon sieht man jetzt immer öfter. Sie versprechen weniger Stromkosten, mehr Unabhängigkeit und ein gutes Gefühl. Aber lohnt sich so ein Balkonkraftwerk wirklich auch für Mieterinnen und Mieter, klären wir jetzt.
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0: Was bringt denn so ein Balkonkraftwerk im Alltag tatsächlich, Marco?
2: Ein Balkonkraftwerk ist kein Ersatz für eine große Solaranlage, aber es kann ein sinnvoller Baustein sein. Die Verbraucherzentrale rechnet, ein Solarmodul kann etwa 250 bis 280 Kilowattstunden Strom pro Jahr erzeugen. Bei einem Haushalt mit rund 1500 Kilowattstunden Jahresverbrauch können damit also bis zu 20% des Grundbedarfs gedeckt werden. Realistisch spart man vor allem bei Geräten, die tagsüber ohnehin laufen. Kühlschrank, Router, Standby-Verbrauch, Homeoffice. Wichtig ist aber die Lage. Ein sonniger Balkon ohne viel Schatten bringt deutlich mehr als ein Nordbalkon im Innenhof.
0: Und worauf muss man vor dem Kauf denn unbedingt achten?
2: Erstens die Leistung. Seit Mai 2024 dürfen Balkonkraftwerke bis zu 800 Watt ins eigene Hausnetz einspeisen, bei maximal 2000 Watt Modulleistung pro Stromzähler. Zweitens, anmelden. Das läuft inzwischen vereinfacht über das Marktstammdatenregister der Bundesnetzagentur. Drittens, sicher montieren. Die Module müssen sturmfest sitzen, gerade am Balkon. Und bei Mietwohnungen gilt, Vermieter oder eben Eigentümerschaft müssen eingebunden werden, können solche Anlagen aber nicht mehr einfach grundlos blockieren. Mein Tipp, nicht nur auf den günstigsten Preis schauen, sondern auch auf die passende Halterung, sichere Technik und eben darauf, ob der Strom tagsüber wirklich verbraucht wird.
0: Danke dir, Marco, für die Infos. Morgen geht's dann in die Küche für uns. Reis wurde nämlich gerade auf Schadstoffe getestet und wir klären, wie man ihn besser zubereitet.
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0: Check in der Region in Klausen aktuell 14 Grad gemessen, in Rosenkopf 14 Grad und auch bei euch in Rodenbach 14 Grad momentan.
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2: Ich bin Thomas Brock. Der Ausbruch des Hunter-Virus bei einer Kreuzfahrt löst in immer mehr Ländern Sorgen aus. Bei einem Zwischenstopp des Schiffes Hondius hatten nach dem ersten Todesfall 29 Passagiere das Schiff verlassen. Sie kamen aus etwa 12 Ländern, darunter auch Deutschland. Das teilte der Reiseveranstalter mit.
3: Die 29 Passagiere verließen das Kreuzfahrtschiff im Süden des Atlantiks auf der britischen Insel St. Helena. Das war 10 Tage, bevor der erste Hunter-Virus-Fall bestätigt wurde. Unter den Passagieren, die in St. Helena von Bord gingen, waren spätere Todesopfer und Infizierte, die gerade noch behandelt werden, etwa in der Schweiz. Die Gefahr einer weltweiten Ausbreitung sei dennoch gering, beruhigen Experten. Man verfolge die Kontaktpersonen mittlerweile nach und das Hunter-Virus sei nur bei direktem längeren Kontakt ansteckend. Ronny Tochau, Nachrichtenredaktion.
2: Der deutsche Staat kann angesichts schwächerer Konjunkturaussichten wegen des Iran-Kriegs in den kommenden Jahren mit weniger Steuereinnahmen rechnen als noch im Herbst angenommen. Das ist das Ergebnis der aktuellen Steuerschätzung. Für 2027 sind es nach Angaben des Finanzministeriums allein für den Bund gut 10 Milliarden Euro weniger als bislang erwartet. Täuschend echte KI-Fakes von Menschen sollen in der EU künftig stärker eingeschränkt werden. Die Mitgliedstaaten und das Europäische Parlament haben sich auf neue Regeln gegen sexualisierte Deepfakes geeinigt. Damit geraten jetzt auch die Anbieter von KI-Programmen stärker in den Fokus.
4: Aus der Politik kommt viel Zustimmung für die neuen EU-Pläne. Politiker aus mehreren Fraktionen sagen, KI dürfe kein Werkzeug für sexualisierte Gewalt oder Missbrauch werden. Auch Bundesjustizministerin Hubig fordert, dass Anbieter von KI-Programmen stärker Verantwortung übernehmen. Aus der Industrie kommt dagegen auch Kritik. Unternehmen warnen vor zu vielen Einzelregeln und mehr Bürokratie. Zoe Tassovali, Redaktion.
2: Eine Gruppe von Abgeordneten über Fraktionsgrenzen hinweg fordert eine grundlegende Neuregelung der Organspende in Deutschland. Ab dem Jahr 2030 soll demzufolge jeder und jeder zunächst als Organspender gelten, außer man widerspricht. Die CDU-Abgeordnete Konnemann sagte, in den vergangenen Jahren sei bereits viel getan worden, um mehr lebensrettende Spenderorgane etwa durch Verbesserungen in den Krankenhäusern zu erreichen. Das alles habe aber nichts bewirkt.
1: Und jetzt noch mehr Informationen aus unserer Region.
5: Mit Geraldine Werner, schönen guten Tag. In Kaiserslautern ruft das City Management Betriebe zur Teilnahme am Stadtjubiläum auf. Außerdem in den Regionalnachrichten um halb. Die Bundeswehr kündigt eine Übung im Raum Zweibrücken an. Und in Pirmasens sucht die Polizei nach einem Fahrraddiebstahl am Hauptbahnhof Zeugen. Mehr Nachrichten aus der Westpfalz gibt's um halb.
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0: Je näher wir an den Feierabend drankommen heute, desto mehr muss vielleicht der Regenschirm nochmal in den Einsatz, denn einzelne Schauer, die ziehen noch über das Antennenland hinweg. Die Betonung liegt ja aber auf leichten Schauern, also das ist jetzt kein riesen Regenakkus, der da runterkommen wird. Bei Temperaturen, die sich eher nach Frühling halb leid anfühlen, 14 Grad maximal, aber immerhin zum späten Abend und auch durch die Nacht geht's trocken rein und der Frühling, der kehrt dann auch morgen zu uns in die Region zurück.
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0: Aktuell nichts los für euch auf den Straßen. Ihr kommt gut durchs Antennenland.
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0: Es wird fleißig geblitzt bei uns im Antennenland auf der A63 in Fahrtrichtung Mainz, wenn ihr von der A6 von Kaiserslautern her kommt, in der Überleitung in der 100er Zone. Auf der A6 selber haben wir Blitzer in Höhe der Abfahrt Kaiserslautern Einsiedlerhof. Hier wird in beiden Fahrtrichtungen eure Geschwindigkeit kontrolliert. Und auf der A6 wird nochmal geblitzt in Fahrtrichtung Mannheim, kurz vor der Abfahrt zur A62. Außerdem eine Geschwindigkeitskontrolle auf der L395 in Höhe Landstuhl. Das ist, wenn ihr in Richtung Autobahnauffahrt unterwegs seid. seit 70 sind hier erlaubt. Und in Kaiserslautern wird einmal in der Mainzer Straße eure Geschwindigkeit kontrolliert, im Dunkeldelchen und in der Hohenecker Straße, wenn ihr in Richtung Hohenecken unterwegs seid. Letzter Blitzer aktuell in Rieschweiler-Mühlbach in der Pirmasenser Straße in der 30er-Zone. Und wenn ihr noch irgendwas entdeckt habt oder Blitzer abgebaut werden, neu umgesetzt werden, dann meldet uns das gerne rein ins Studio über die 0631 75 00 und 4 mal die 7.
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0: Countdown Richtung Feierabend an diesem Donnerstagnachmittag und Inspirationen für eure Freizeitgestaltung, die gibt's gleich in unseren Veranstaltungs- und Weggetipps. Die Bengals sind jetzt aber erstmal für euch am Start. If She Knew What She Wants, die besten Hits aller Zeiten mit mir, Lisa Ames. Hallo.

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2: Morgen wird es im Irish House in Kaiserslautern laut und legendär, denn Marius bringt seine Westernhagen Tribute und Double Show auf die Bühne. Marius spielt mit seiner verblüffenden Ähnlichkeit, dem typischen Outfit, der markanten Gestik und einer Liveband, die den Sound bis ins Detail trifft. An diesem Abend wird es sogar einen besonderen Gast geben, Bernd W. Wuttke, The Voice of Grönemeyer und Frontmann der Tribute Show Grönland. Gemeinsam präsentieren sie eine exklusive Mischung aus Westernhagen Klassikern und den größten Grönemeyer-Hits. Eine Kombination, die man im Original wohl nie zusammen erleben würde. Die Show beginnt um 20.30 Uhr im Irish House in Kaiserslautern. Tickets bekommt ihr auf event-light.com für 29,97 Euro. Am Wochenende wird die Zweibrücker Innenstadt zur großen Freiluftbühne. Beim Straßentheaterspektakel 2026 dreht sich am 9. und 10. Mai alles um die goldenen 20er. Internationale und regionale Künstlerinnen und Künstler bringen Jazz, Tanz, Theater und überraschende Straßenszenen mitten in die Stadt. Auf Plätze, in Gassen, aber auch direkt vor eure Augen. Also schaut gerne vorbei am Wochenende beim Straßentheaterspektakel in Zweibrücken. Den Programmflyer gibt's auf zweibrücken.de. Und nicht vergessen, in Pirmasens läuft aktuell noch der Maimarkt auf dem Messplatz mit Fahrgeschäften, Buden, Imbissständen und allem, was zu einem klassischen Vergnügungsmarkt dazugehört. Wer also Lust auf eine Runde Karussell, was Süßes oder Herzhaftes vom Stand oder einfach auf einen entspannten Bummel hat, kann Freunde oder Familie einpacken und drüber schlendern. Die Imbissbetriebe öffnen schon ab 12 Uhr, die Fahrgeschäfte starten täglich ab 14 Uhr. Morgen und am Samstag geht es sogar bis Mitternacht. Der Maimarkt läuft noch bis Sonntag auf dem Messplatz in Pirmasens. Habt ihr noch was für die Veranstaltungstipps? Dann schickt uns doch gerne alle Infos an die 0631 75 00 und 4x die 7.
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1: Mit Geraldine Werner, schönen guten Tag. In Kaiserslautern sollen sich Betriebe am 750-jährigen Stadtjubiläum beteiligen. Das City Management ruft unter anderem Handel, Gastronomie und Industrie dazu auf, bei Aktionen mitzumachen und das Jubiläum sichtbar zu unterstützen. Dafür stellt die Stadt ein Merchandise-Paket bereit, zum Beispiel mit Schaufensteraufklebern, Jubiläumswein oder Jubiläums-Sekko. Betriebe können sich mit eigenen Ideen einbringen. Rückmeldungen sollen bis zum 20. Mai beim City Management eingehen. In Pirmasens findet Ende Mai wieder die Messe Lebensart im Strecktalpark statt. Vom 29. bis 31. Mai präsentieren Aussteller Angebote rund um Garten, Wohnen und Lifestyle. Die Veranstaltung gastiert bereits zum 15. Mal in Pirmasens. Besucherinnen und Besucher können rund um den Weiher im Strecktalpark einkaufen, probieren und sich beraten lassen. Dazu kommen Gastronomie, Musik, Walking Acts und Vorführungen. Die Bundeswehr kündigt für Juli eine Übung im Raum Zweibrücken an. Sie soll vom 14. bis 15. Juli in der nördlichen Fasanerie stattfinden. Beteiligt sind nach den vorliegenden Angaben 75 Soldaten und ein Radfahrzeug. Die Bevölkerung wird gebeten, das zu beachten. Besonders hingewiesen werden Jagdberechtigte, Forstämter, Eigenjagdbesitzer und Jagdgenossenschaften. Am Pirmasenser Hauptbahnhof ist am Mittwoch ein Fahrrad gestohlen worden. Nach Angaben der Polizei verschwand das Mountainbike zwischen 12.30 Uhr und 20.30 Uhr. Das schwarz-orangene Rad der Marke Scott war abgeschlossen am Bahnhof abgestellt. Das Schloss wurde offenbar mit einem Schneidwerkzeug durchtrennt. Der Schaden liegt bei rund 530 Euro. Die Polizei Pirmasens sucht Zeugen, die den Diebstahl beobachtet haben oder Hinweise zum Fahrrad geben können. Und in Kaiserslautern erinnert das Hannenfass an den Großbrand vor 10 Jahren. Damals hatte das Feuer große Teile der Kneipe am St. Martinsplatz zerstört. Der Wiederaufbau dauerte rund 2 Jahre. Inhaber Theo Zunis dankte zum Jahrestag noch einmal den Einsatzkräften von Feuerwehr, Rettungsdienst und Polizei sowie den vielen Unterstützerinnen und Unterstützern aus der Stadt. Am 18. Mai veranstaltet das Hannenfass dazu eine Blaulichtparty. Der Abend soll im Zeichen von Zusammenhalt, Erinnerung und Gemeinschaft stehen.
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2: Der Regenschirm sollte am späten Nachmittag griffbereit sein, denn einzelne Schauer, die sind da durchaus noch möglich. Auch die Wolken, die bleiben uns erstmal erhalten. Die Sonne hat da wenig Chance durchzukommen bei Temperaturen um die 14 Grad. Immerhin zum späten Feierabend und auch durch die Nacht geht's trocken rein morgen in den Freitag. Und der zeigt sich dann wieder von seiner schönen frühlingshaften Seite mit viel Sonne und Temperaturen bis 19 Grad.
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2: Freie Straßen in der Region, aktuell kommt ihr gut.
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2: Es wird fleißig geblitzt bei uns im Antenneland auf der A63 in Fahrtrichtung Mainz, wenn ihr von der A6 von Kaiserslautern her kommt, in der Überleitung in der 100er-Zone. Auf der A6 selber haben wir Blitzer in Höhe der Abfahrt Kaiserslautern Einsiedlerhof. Hier wird in beiden Fahrtrichtungen eure Geschwindigkeit kontrolliert. Und auf der A6 wird nochmal geblitzt in Fahrtrichtung Mannheim, kurz vor der Abfahrt zur A62. Außerdem eine Geschwindigkeitskontrolle auf der L395 in Höhe Landstuhl. Das ist, wenn ihr in Richtung Autobahnauffahrt unterwegs seit 70 sind hier erlaubt. Und in Kaiserslautern wird einmal in der Mainzer Straße eure Geschwindigkeit kontrolliert im Dunkeldeelchen und in der Hohenecker Straße, wenn ihr in Richtung Hohenecken unterwegs seid. Letzter Blitzer aktuell in Rieschweiler-Mühlbach in der Pirmasenser Straße in der 30er-Zone. Und wenn ihr noch irgendwas entdeckt habt oder Blitzer abgebaut werden, neu umgesetzt werden, dann meldet uns das gerne rein ins Studio über die 0631 75 00 und 4x7.
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1: Heute geht's nach Ustrach im Kreis Sigmaringen und zwar zu Kater Max, der dort offenbar ein ziemlich spannendes Doppelleben führt. Zu Hause ist er der verwöhnte Familienkater, aber tagsüber wird er regelmäßig zum heimlichen Star am Reinhold-Frank-Schulzentrum. Oft spaziert Max schon morgens ins Schulgelände, noch bevor der Unterricht eigentlich so richtig losgeht. Dann dreht er gemütlich seine Runden durch Flure, Klassenzimmer und Pausenhof, als hätte er dort seinen eigenen Stundenplan. Die Schülerinnen und Schüler kennen ihn längst, viele haben ihm sogar eigene Spitznamen gegeben. Mal legt sich Max mitten in den Unterricht, mal schläft er auf dem Leseteppich oder macht es sich direkt

0: Und abends, wenn in der Schule dann Ruhe einkehrt, trottet Max zurück nach Hause und erholt sich dann auch von seinem harten Schulalltag, ne? Kater Max ist damit wohl der wahrscheinlich entspannteste Mitschüler in ganz Baden-Württemberg. Und wer hätte das nicht mal gerne gehabt, ne? Ein Vierbeiner als Klassenkameraden. Und da kann man dann wirklich sagen, Entschuldigung, aber die Katze hat meine Hausaufgaben gefressen.
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0: Der Blick zu euch aufs Thermometer: in Hornbach momentan 14 Grad gemessen, bei euch in Trippstadt aktuell 14 Grad und auch bei euch in Alsenborn messen wir momentan 14 Grad.
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2: Ich bin Thomas Brock. Der Iran-Krieg belastet die deutsche Wirtschaft stärker als bislang gedacht. Allein dem Bund fehlen laut einer neuen Steuerschätzung im Jahr 2027 rund 10 Milliarden Euro. Finanzminister Klingbeil spricht von großen wirtschaftlichen Schäden durch den Konflikt.
3: Klingbeil macht vor allem die hohen Energiepreise und die wirtschaftlichen Folgen des Iran-Kriegs verantwortlich. Die Unsicherheit bleibe groß, sagt er. Deshalb müsse die Regierung ständig nachsteuern. Gleichzeitig will er an Entlastungen wie dem Tankrabatt festhalten und weiter investieren, damit die Wirtschaft stabil bleibt. Klar ist aber auch, für den Bundeshaushalt wird das Ganze deutlich schwieriger. Denn bis 2030 rechnen die Steuerschätzer insgesamt mit deutlich weniger Einnahmen als noch im Herbst erwartet. Zoe Tassovali, Nachrichtenredaktion.
2: Der Ausbruch des Hunter-Virus bei einer Kreuzfahrt löst in immer mehr Ländern Sorgen aus. Bei einem Zwischenstopp des Schiffes Hondius hatten noch nach dem ersten Todesfall 29 Passagiere das Schiff verlassen. Sie kamen aus etwa 12 Ländern, darunter auch Deutschland, teilte der Reiseveranstalter mit. Die Passagiere wurden demnach alle über den Ausbruch des Virus informiert und sollen nun von Gesundheitsbehörden kontrolliert werden. Die Weltgesundheitsorganisation sagt aber, dass die Infektionsgefahr klein sei und dass dies nicht mit dem Coronavirus zu vergleichen sei. Papst Leo XIV. Hat heute den US-Außenminister Rubio zu einer Audienz im Vatikan empfangen. Nach den Verbalattacken von US-Präsident Trump gegen den Papst ist das Verhältnis zwischen beiden Staaten extrem angespannt.
4: Immerhin lächeln können beide noch, zumindest beim offiziellen Händeschütteln hier. Diplomatie, das können der Papst und Rubio. Der US-Außenminister meinte später, beide Seiten setzen sich für Frieden und Menschenwürde ein. Ob Rubio heute allerdings auch Risse kitten konnte, sein Chef Trump, der braucht schließlich auch die katholischen Wähler zu Hause. Trotzdem hat Trump den Papst ungewöhnlich scharf attackiert, weil der Nein sagt zum Irankrieg. Aus Rom, Claudia Wächter.
2: Vor dem traditionellen Tag des Sieges in Moskau haben Russland und die Ukraine ihren Drohnenkrieg unvermindert heftig fortgeführt. Die Ukraine gab eine einseitig erklärte Waffenruhe nach einem Tag wieder auf und reagierte auf fortdauernde russische Attacken mit einem ihrer größten bisherigen Drohnenangriffe. Morgen soll eine einseitig von Russland erklärte Feuerpause in Kraft treten. Die Waffen sollen für 2 Tage schweigen, während das Land feierlich an den Sieg der Sowjetunion über Nazi-Deutschland im Zweiten Weltkrieg erinnert.
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5: Mit Geraldine Werner, schönen guten Tag. In Kaiserslautern ruft das City Management Betriebe zur Teilnahme am Stadtjubiläum auf. Außerdem in den Regionalnachrichten um 9:30. Die Bundeswehr kündigt eine Übung im Raum Zweibrücken an. Und in Pirmasens sucht die Polizei nach einem Fahrraddiebstahl am Hauptbahnhof Zeugen. Mehr Nachrichten aus der Westpfalz gibt's um 9:30.
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0: Viele Wolken bei uns heute Nachmittag im Antennenland unterwegs. Zum späteren Nachmittag kann auch örtlich ein bisschen Regen mit dabei sein. Das Ganze bei Temperaturen bis maximal 14 Grad. Der Frühling, der macht heute so eine kurze Pause, damit er dann aber Richtung Wochenende nochmal fulminant zurückkommt bei uns in der Region.
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0: Auf den Straßen soweit nichts los im Antennenland. Ihr habt freie Fahrt.
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0: Geblitzt wird aktuell auf der A63 in Fahrtrichtung Mainz, wenn ihr von der A6 von Kaiserslautern her kommt, in der Überleitung in der 100er-Zone. Auf der A6 selber haben wir einen Blitzer in Fahrtrichtung Mannheim, kurz vor der Abfahrt zur A62. Und es wird auf der A6 nochmal geblitzt, und zwar in Höhe der Abfahrt Kaiserslautern-Einsiedlerhof. Hier wird in beiden Fahrtrichtungen eure Geschwindigkeit kontrolliert. Einen Blitzer, den haben wir noch auf der L395 in Höhe Landstuhl im Gebüsch zwischen dem Kreisel zum Kaufland und dem Kreisel nach Hauptstadt. Hier sind 70 erlaubt. Danke an Jessica fürs Melden. Und geblitzt wird außerdem in 2 Brücken in der alten Ixheimer Straße. Wenn ihr noch was entdeckt habt, gerne melden über die 0631 75 00 und 4x7.
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0: Euer Donnerstagnachmittag und ganz egal, ob ihr noch 2 oder 17 Punkte auf der To-Do-Liste stehen habt, wir unterstützen euch mit den besten Hits aller Zeiten, die Bee Gees jetzt für euch mit Secret Love. Ich bin Lisa Ames, hallo, schönen Donnerstag euch. When

0: Die Jungs von Foreigner liefern nette Grüße aus den 80ern. Say you will, der Donnerstagnachmittag bei eurer Antenne. Für alle Fans von Theater, Komödien und Bücher kommt mit Don Quixote, ein Klassiker, nächste Woche Freitag auf die Bühne in Kaiserslautern. Und das muss man dazu sagen, nicht auf irgendeiner Bühne, denn das Stück wird als Duett auf der Freilichtbühne der Gartenschau aufgeführt. Warum das Stück so sehenswert ist und was euch dort erwartet, das hat uns Dramaturgin Petra Jenny verraten.
1: Das Besondere ist, dass das ja ein Universalroman ist, ein wahnsinnig dicker, vielschichtiger Roman. Und das Besondere ist, dass das einfach wahnsinnig tolle Charaktere sind, zwei sehr unterschiedliche Typen, die da losziehen. Ein weltberühmtes Schelmenduo, was eben loszieht und Abenteuer erlebt, sehr unterschiedlich ist. Der eine ist so bodenständig, der andere intellektueller. Also das Besondere ist, dass sie eine blühende Fantasie haben, quasi alles anders sehen, als sie ist. So. Und sie dadurch halt wahnsinnig viel gemeinsam erleben in der Fantasie.
0: Aber nicht nur das Stück an sich ist was ganz Außergewöhnliches, auch der Spielort ist für die Schauspieler nicht ganz alltäglich. Wie sich das auf der Bühne anfühlt, das hat uns Schauspieler Dennis Bodenbinder erzählt.
2: Ja, hier draußen in der Gartenschau zu spielen, ist natürlich ein ganz besonderes Erlebnis, weil man ganz nah an den Leuten ist und in den Gesichtern genau sieht, wie sie gerade reagieren und was so in denen vorgeht. Und dadurch kriegt es einfach eine Intimität. Und ich glaube, so unter freiem Himmel, so man spürt den Wind, man hört die Vögel, man hört die Flugzeuge. Es ist irgendwie so eine besondere Atmosphäre, mit der man so umgehen muss. Und das ist eine total spannende Aufgabe.
0: Und auch für die junge Regisseurin Johanna Maibaum, die ihr Regiedebüt geben wird, ist das Stück etwas ganz Spezielles.
3: Wir haben halt auch einfach Szenen, wo das Publikum mitspielt und unsere Quintessenz ist eigentlich, dass man die Welt sehen sollte, wie man es gerne möchte. Also man sieht auch, Don Quixote trägt eine rosarote Brille und das ist sozusagen unsere Übersetzung dafür, dass er die Welt so sieht, wie er sie gerne sehen würde und auch einfach das Gute in der Welt sieht und einfach mit offenen Augen durchs Leben läuft und aus allem das Beste rausnimmt. Es gibt auf jeden Fall Überraschungen fürs Publikum, gerade auch die Interaktionen werden überraschend sein. Dafür würde ich aber sagen, muss man vorbeischauen.
0: Also das schon mal rot in den Kalender schreiben. Los geht's am Freitag, den 15. Mai um 20.30 Uhr und Tickets gibt's über die Homepage des Pfalztheaters und an der Abendkasse am Haupteingang der Gartenschau. Wir wünschen euch natürlich ganz viel Spaß bei dem Mann, der gegen Windmühlen kämpft.
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1: Mit Geraldine Werner, schönen guten Tag. In Kaiserslautern sollen sich Betriebe am 750-jährigen Stadtjubiläum beteiligen. Das City Management ruft unter anderem Handel, Gastronomie und Industrie dazu auf, bei Aktionen mitzumachen und das Jubiläum sichtbar zu unterstützen. Dafür stellt die Stadt ein Merchandise-Paket bereit, zum Beispiel mit Schaufensteraufklebern, Jubiläumswein oder Jubiläums-Sekko. Betriebe können sich mit eigenen Ideen einbringen. Rückmeldungen sollen bis zum 20. Mai beim City Management eingehen. In Pirmasens findet Ende Mai wieder die Messe Lebensart im Strecktalpark statt. Vom 29. bis 31. Mai präsentieren Aussteller Angebote rund um Garten, Wohnen und Lifestyle. Die Veranstaltung gastiert bereits zum 15. Mal in Pirmasens. Besucherinnen und Besucher können rund um den Weiher im Strecktalpark einkaufen, probieren und sich beraten lassen. Dazu kommen Gastronomie, Musik, Walking Acts und Vorführungen. Die Bundeswehr kündigt für Juli eine Übung im Raum Zweibrücken an. Sie soll vom 14. bis 15. Juli in der nördlichen Fasanerie stattfinden. Beteiligt sind nach den vorliegenden Angaben 75 Soldaten und ein Radfahrzeug. Die Bevölkerung wird gebeten, das zu beachten. Besonders hingewiesen werden Jagdberechtigte, Forstämter, Eigenjagdbesitzer und Jagdgenossenschaften. Am Pirmasenser Hauptbahnhof ist am Mittwoch ein Fahrrad gestohlen worden. Nach Angaben der Polizei verschwand das Mountainbike zwischen 12.30 Uhr und 20.30 Uhr. Das schwarz-orangene Rad der Marke Scott war abgeschlossen am Bahnhof abgestellt. Das Schloss wurde offenbar mit einem Schneidwerkzeug durchtrennt. Der Schaden liegt bei rund 530 Euro. Die Polizei Pirmasens sucht Zeugen, die den Diebstahl beobachtet haben oder Hinweise zum Fahrrad geben können. Und in Kaiserslautern erinnert das Hannenfass an den Großbrand vor 10 Jahren. Damals hatte das Feuer große Teile der Kneipe am St. Martinsplatz zerstört. Der Wiederaufbau dauerte rund 2 Jahre. Inhaber Theo Zunis dankte zum Jahrestag noch einmal den Einsatzkräften von Feuerwehr, Rettungsdienst und Polizei sowie den vielen Unterstützerinnen und Unterstützern aus der Stadt. Am 18. Mai veranstaltet das Hannenfass dazu eine Blaulichtparty. Der Abend soll im Zeichen von Zusammenhalt, Erinnerung und Gemeinschaft stehen.
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2: Die Wolken haben heute die Regie über dem Antenneland. Es bleibt nämlich bis in den Feierabend stark bewölkt. Ab dem späten Nachmittag sind dann örtlich auch noch einzelne Schauer möglich. Die halten sich dann bis in den Feierabend bei Temperaturen um die 14 Grad. Aber heute nochmal durchhalten und dann kommt der Frühling zurück. Passend zum Wochenende wird es dann wieder deutlich milder und auch sonniger.
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2: Die Straßen sehen gut aus im Antenneland. Derzeit keine Behinderungen für euch, sondern freie Fahrt.
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2: Geblitzt wird aktuell auf der A63 in Fahrtrichtung Mainz, wenn ihr von der A6 von Kaiserslautern her kommt, in der Überleitung in der 100er-Zone. Auf der A6 selber haben wir einen Blitzer in Fahrtrichtung Mannheim, kurz vor der Abfahrt zur A62. Und es wird auf der A6 nochmal geblitzt, und zwar in Höhe der Abfahrt Kaiserslautern-Einsiedlerhof. Hier wird in beiden Fahrtrichtungen eure Geschwindigkeit kontrolliert. Einen Blitzer, den haben wir noch auf der L395 in Höhe Landstuhl im Gebüsch zwischen dem Kreisel zum Kaufland und dem Kreisel nach Haupt. Hier sind 70 erlaubt. Danke an Jessica fürs Melden. Und geblitzt wird außerdem in Zweibrücken in der alten Ixheimer Straße. Wenn ihr noch was entdeckt habt, gerne melden über die 0631 75 00 und 4x7.
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1: 7. Mai 1990. UB40 sind mit Kingston Town neu in den Charts. In Kingston Town. 1940 wird Kendrick Patrick auf Trinidad and Tobago geboren. Er ist Sänger. Auf der Bühne nennt er sich Lord Creator. Er ist eine der prägenden Figuren der afro-karibischen Musik. Er prägt den Calypso, den R&B, der in den frühen 70er Jahren in der Karibik entsteht, den Ska und auch den Reggae. Er wandert mit 20 nach Jamaika aus und wird dort zu einer musikalischen Größe, die jeder damals dort kennt. Nach 10 Jahren im Musikbusiness und einigen Hits verschwindet er 1970 aber urplötzlich von der Bildfläche. Sein letzter Hit, Kingston Town. Wobei Hit sich in diesem Fall tatsächlich auf die karibischen Inseln beschränkt. Im Rest der Welt hat man, außer man ist ein Kenner der Szene, nicht wirklich was davon mitbekommen. 20 Jahre nach diesem Hit covert die englische Reggae-Pop-Band UB40 Kingston Town aber noch einmal und verhilft so auch der Karriere von Lord Creator noch einmal zu neuem Schwung. Aber UB40 landen damit vor allem auch mit einem ihrer vielen großen Hits ganz oben in den Charts.

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0: Temperaturcheck zum Feierabend. In Wilgertswiesen 13 Grad, bei euch in Hinterweidenthal 13 Grad und auch bei euch in Höringen momentan 13 Grad gemessen.
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2: Ich bin Thomas Brockt. Der Ausbruch des Hunter-Virus bei einer Kreuzfahrt löst in immer mehr Ländern Sorgen aus. Bei einem Zwischenstopp des Schiffes Hondius hatten nach dem ersten Todesfall 29 Passagiere das Schiff verlassen. Sie kamen aus etwa 12 Ländern, darunter auch Deutschland. Das teilte der Reiseveranstalter mit.
3: Die 29 Passagiere verließen das Kreuzfahrtschiff im Süden des Atlantiks auf der britischen Insel St. Helena. Das war 10 Tage, bevor der erste Hunter-Virus-Fall bestätigt wurde. Unter den Passagieren, die in St. Helena von Bord gingen, waren spätere Todesopfer und Infizierte, die gerade noch behandelt werden, etwa in der Schweiz. Die Gefahr einer weltweiten Ausbreitung sei dennoch gering, beruhigen Experten. Man verfolge die Kontaktpersonen mittlerweile nach und das Hunter-Virus sei nur bei direktem längeren Kontakt ansteckend. Ronny Tochau, Nachrichtenredaktion.
2: Der deutsche Staat kann angesichts schwächerer Konjunkturaussichten wegen des Iran-Kriegs in den kommenden Jahren mit weniger Steuereinnahmen rechnen als noch im Herbst angenommen. Das ist das Ergebnis der aktuellen Steuerschätzung. Für 2027 sind es nach Angaben des Finanzministeriums allein für den Bund gut 10 Milliarden Euro weniger als bislang erwartet. Papst Leo XIV. Hat heute den US-Außenminister Rubio zu einer Audienz im Vatikan empfangen. Nach den Verbalattacken von US-Präsident Trump gegen den Papst ist das Verhältnis zwischen beiden Staaten extrem angespannt.
4: Immerhin lächeln können beide noch, zumindest beim offiziellen Händeschütteln hier. Diplomatie, das können der Papst und Rubio. Der US-Außenminister meinte später, beide Seiten setzen sich für Frieden und Menschenwürde ein. Ob Rubio heute allerdings auch Risse kitten konnte, sein Chef Trump, der braucht schließlich auch die katholischen Wähler zu Hause. Trotzdem hat Trump den Papst ungewöhnlich scharf attackiert, weil der Nein sagt zum Iran-Krieg. Aus Rom, Claudia Wächter.
2: Vor dem traditionellen Tag des Sieges in Moskau haben Russland und die Ukraine ihren Drohnenkrieg unvermindert heftig fortgeführt. Die Ukraine gab eine einseitig erklärte Waffenruhe nach einem Tag wieder auf und reagierte auf fortdauernde russische Attacken mit einem ihrer größten bisherigen Drohnenangriffe. Morgen soll eine einseitig von Russland erklärte Feuerpause in Kraft treten. Die Waffen sollen für 2 Tage schweigen, während das Land feierlich an den Sieg der Sowjetunion über Nazi-Deutschland im Zweiten Weltkrieg erinnert.
1: Und jetzt noch mehr Informationen aus unserer Region.
5: Mit Geraldine Werner, schönen guten Tag. In Kaiserslautern ruft das City Management Betriebe zur Teilnahme am Stadtjubiläum auf. Außerdem in den Regionalnachrichten um 9:30. Die Bundeswehr kündigt eine Übung im Raum Zweibrücken an. Und in Pirmasens sucht die Polizei nach einem Fahrraddiebstahl am Hauptbahnhof Zeugen. Mehr Nachrichten aus der Westpfalz gibt's um 9:30.
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6: Je näher wir an den Feierabend drankommen heute, desto mehr muss vielleicht der Regenschirm nochmal in den Einsatz, denn einzelne Schauer, die ziehen noch über das Antennenland hinweg. Die Betonung liegt ja aber auf leichten Schauern, also das ist jetzt kein Riesenregenakkus, der da runterkommen wird. Bei Temperaturen, die sich eher nach Frühling halb leid anfühlen, 14 Grad maximal, aber immerhin zum späten Abend und auch durch die Nacht geht's trocken rein und der Frühling, der kehrt dann auch morgen zu uns in die Region zurück.
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6: Aktuell nichts los für euch auf den Straßen. Ihr kommt gut durchs Antennenland.
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6: Geblitzt wird auf der A6, wenn ihr in Richtung Mannheim unterwegs seid, und zwar kurz vor der Abfahrt zur A62 nach Landstuhl. In der Gegenrichtung, also in Fahrtrichtung Saarbrücken, wird auf der A6 in Höhe der Abfahrt Kaiserslautern-Einsiedlerhof eure Geschwindigkeit kontrolliert. Und einen Blitzer, den haben wir noch auf der A63 in Fahrtrichtung Mainz, wenn ihr von der A6 von Kaiserslautern her kommt, in der Überleitung in der 100er-Zone. Letzte Geschwindigkeitskontrolle auf der L395 bei Landstuhl, und zwar hier zwischen dem Kreisel zum Kaufland und dem Kreisel nach Hauptstuhl. Danke hier an Jessica fürs Melden. Wenn ihr unterwegs noch was gesehen habt, gerne Bescheid sagen über die 0631 75 00 und 4x7.
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6: schönen Donnerstag, Feierabend hoffentlich für euch. Und wenn ihr jetzt gerade auf dem Weg von Kaiserslautern nach Hause seid, dann sind sie euch ja vielleicht schon nochmal vermehrt aufgefallen, nämlich die Lautrer Stadtfische. Und zum 750-jährigen Stadtjubiläum haben die jetzt ein ganz besonderes Upgrade bekommen. Was genau, klären wir gleich nach zwei Hits. Die besten Hits aller Zeiten gibt's für euch mit mir, Lisa Ames. Hallo.

0: passend zum Feierabend Kaltgetränk eurer Wahl gibt's Shibugsi mit A Bar Song der Donnerstagabend bei eurer Antenne. Lange waren sie aus dem Stadtbild in Kaiserslautern verschwunden, unsere geliebten Stadtfische. Und jetzt, passend zum 750. Stadtjubiläum, kommen sie zurück. Gestern wurden die ersten beiden Jubiläumsfische vorgestellt. Ein bedeutsames Zeichen für die Stadt, meint auch Oberbürgermeisterin Beate Kimmel.
1: Also für die Stadt muss man einfach sagen, das ist die Identifikationsfigur. Die Fische werden einfach geliebt, die Menschen lieben den Fisch, der ja in unserem Stadtjubiläum vorkommt. Von daher ist es eine schöne Gelegenheit, einfach auch diese Stadt und das Jubiläum zu feiern.
0: Die Fische waren mehrere Jahre auf dem Gelände der Stadtbildpflege eingelagert. Die Zeit hat da natürlich klar deutlich ihre Spuren hinterlassen. Für die aufwendige Aufbereitung gab es deshalb tatkräftige Unterstützung.
1: Also jetzt haben wir ja quasi mit großartiger Unterstützung der BBS 1 nochmal 10 Fische, die in städtischem Bestand waren. Die konnten wir nochmal herrichten, die wurden nochmal entsprechend grundiert, also vorher abgeschliffen, liebevoll, dass da auch nichts kaputt geht, gespachtelt und entsprechend grundiert. Und die beiden, die wir heute jetzt sozusagen der Öffentlichkeit übergeben haben, an der Touristinfo und hier im Rathausfoyer, die wurden von dem Künstler Daniel Farino gestaltet.
0: Und das Beste, die beiden Jubiläumsfische sind erst der Anfang, denn wir dürfen uns schon bald auf weitere neue Stadtfische freuen.
1: Also es ist so, wir haben ja tatsächlich über unsere Mitwirkungsplattform KL Mitwirkung aufgerufen zu prämieren, an wen soll denn tatsächlich ein Fisch gehen. Und am Wochenende war das Voting beendet. Man kann auf der Seite dann auch sehen, welche Entwürfe zum Tragen kamen. Und das sind ganz unterschiedliche Geschichten, aber es verwundert vermutlich niemanden, dass auch ein Betsy-Entwurf dabei ist.
0: Also mehr Farbe, Freude und ein Stück lauterer Identität, was da ins Stadtbild zurückkehrt. Die ersten beiden Fische, die könnt ihr euch aktuell an der Touristinformation und im Foyer des Rathauses anschauen. Und wir halten euch da natürlich auf dem Laufenden, sobald da noch mehr Fische dazukommen.
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1: Mit Geraldine Werner, schönen guten Tag. In Kaiserslautern sollen sich Betriebe am 750-jährigen Stadtjubiläum beteiligen. Das City Management ruft unter anderem Handel, Gastronomie und Industrie dazu auf, bei Aktionen mitzumachen und das Jubiläum sichtbar zu unterstützen. Dafür stellt die Stadt ein Merchandise-Paket bereit, zum Beispiel mit Schaufensteraufklebern, Jubiläumswein oder Jubiläums-Sekko. Betriebe können sich mit eigenen Ideen einbringen. Rückmeldungen sollen bis zum 20. Mai beim City Management eingehen. In Pirmasens findet Ende Mai wieder die Messe Lebensart im Strecktalpark statt. Vom 29. bis 31. Mai präsentieren Aussteller Angebote rund um Garten, Wohnen und Lifestyle. Die Veranstaltung gastiert bereits zum 15. Mal in Pirmasens. Besucherinnen und Besucher können rund um den Weiher im Strecktalpark einkaufen, probieren und sich beraten lassen. Dazu kommen Gastronomie, Musik, Walking Acts und Vorführungen. Die Bundeswehr kündigt für Juli eine Übung im Raum Zweibrücken an. Sie soll vom 14. bis 15. Juli in der nördlichen Fasanerie stattfinden. Beteiligt sind nach den vorliegenden Angaben 75 Soldaten und ein Radfahrzeug. Die Bevölkerung wird gebeten, das zu beachten. Besonders hingewiesen werden Jagdberechtigte, Forstämter, Eigenjagdbesitzer und Jagdgenossenschaften. Am Pirmasenser Hauptbahnhof ist am Mittwoch ein Fahrrad gestohlen worden. Nach Angaben der Polizei verschwand das Mountainbike zwischen 12.30 Uhr und 20.30 Uhr. Das schwarz-orangene Rad der Marke Scott war abgeschlossen am Bahnhof abgestellt. Das Schloss wurde offenbar mit einem Schneidwerkzeug durchtrennt. Der Schaden liegt bei rund 530 Euro. Die Polizei Pirmasens sucht Zeugen, die den Diebstahl beobachtet haben oder Hinweise zum Fahrrad geben können. Und in Kaiserslautern erinnert das Hannenfass an den Großbrand vor 10 Jahren. Damals hatte das Feuer große Teile der Kneipe am St. Martinsplatz zerstört. Der Wiederaufbau dauerte rund 2 Jahre. Inhaber Theo Zunis dankte zum Jahrestag noch einmal den Einsatzkräften von Feuerwehr, Rettungsdienst und Polizei sowie den vielen Unterstützerinnen und Unterstützern aus der Stadt. Am 18. Mai veranstaltet das Hannenfass dazu eine Blaulichtparty. Der Abend soll im Zeichen von Zusammenhalt, Erinnerung und Gemeinschaft stehen.
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2: Der Regenschirm sollte am späten Nachmittag griffbereit sein, denn einzelne Schauer, die sind da durchaus noch möglich. Auch die Wolken, die bleiben uns erstmal erhalten. Die Sonne hat da wenig Chance durchzukommen bei Temperaturen um die 14 Grad. Immerhin zum späten Feierabend und auch durch die Nacht geht's trocken rein morgen in den Freitag. Und der zeigt sich dann wieder von seiner schönen frühlingshaften Seite mit viel Sonne und Temperaturen bis 19 Grad.
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2: Freie Straßen in der Region, aktuell kommt ihr gut.
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2: Geblitzt wird auf der A6, wenn ihr in Richtung Mannheim unterwegs seid, und zwar kurz vor der Abfahrt zur A62 nach Landstuhl. In der Gegenrichtung, also in Fahrtrichtung Saarbrücken, wird auf der A6 in Höhe der Abfahrt Kaiserslautern-Einsiedlerhof eure Geschwindigkeit kontrolliert. Und einen Blitzer, den haben wir noch auf der A63 in Fahrtrichtung Mainz, wenn ihr von der A6 von Kaiserslautern her kommt, in der Überleitung in der 100er-Zone. Letzte Geschwindigkeitskontrolle auf der L395 bei Landstuhl, und zwar hier zwischen dem Kreisel zum Kaufland und dem Kreisel nach Hauptstuhl. Danke hier an Jessica fürs Melden. Wenn ihr unterwegs noch was gesehen habt, gerne Bescheid sagen über die 0631 75 00 und 4x die 7.
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0: Andi mit Maria, der Donnerstagabend bei eurer Antenne. Zeit wieder für eure Fragen. Heute von Simon aus Waldfischbach. Und er möchte gerne wissen, warum macht man eigentlich Terz? Ja, ganz ruhig und entspannt erklärt uns das jetzt hoffentlich Kollege Marco Blechschmidt.
1: Hä? Hab gar nichts verstanden.
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3: Wenn jemand laut diskutiert, Stress macht oder ein riesiges Theater veranstaltet, dann heißt es doch, jetzt machen wir nicht so ein Terz. Aber was ist das eigentlich, so eine Terz? Das Wort kommt ursprünglich aus der Musik. Eine Terz ist dort nämlich ein bestimmter Tonabstand zwischen zwei Tönen. Und jetzt wird's ganz schön spannend, denn im Mittelalter galt manche Terz als ziemlich schräg oder eben unangenehm klingend. Wenn etwas also Terz war, dann war es irgendwie laut, störend oder gar nervig. Später wurde daraus dann im Sprachgebrauch einfach ein Wort für Aufregung, Lärm oder eben unnötiges Drama. Gibt aber auch noch eine zweite Theorie. Im Rotwelsch, also der alten Sprache von fahrenden Leuten und Händlern, bedeutet Terz wohl auch so etwas wie Streit oder Durcheinander. Und genau diese Bedeutung hat sich eben auch bis heute gehalten. Also, wenn jemand Terz macht, dann spielt er nicht plötzlich Musik, sondern sorgt einfach für ordentlich Wirbel.
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0: Der Blick zu euch aufs Thermometer. In Waldfischbach, Burgalben aktuell 13 Grad, auch in Höfröschen 13 Grad, in Frankenstein aktuell noch 14 Grad.
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2: Ich bin Thomas Brock. Der Iran-Krieg belastet die deutsche Wirtschaft stärker als bislang gedacht. Allein dem Bund fehlen laut einer neuen Steuerschätzung im Jahr 2027 rund 10 Milliarden Euro. Finanzminister Klingbeil spricht von großen wirtschaftlichen Schäden durch den Konflikt.
3: Klingbeil macht vor allem die hohen Energiepreise und die wirtschaftlichen Folgen des Iran-Kriegs verantwortlich. Die Unsicherheit bleibe groß, sagt er. Deshalb müsse die Regierung ständig nachsteuern. Gleichzeitig will er an Entlastungen wie dem Tankrabatt festhalten und weiter investieren, damit die Wirtschaft stabil bleibt. Klar ist aber auch, für den Bundeshaushalt wird das Ganze deutlich schwieriger. Denn bis 2030 rechnen die Steuerschätzer insgesamt mit deutlich weniger Einnahmen als noch im Herbst erwartet. Zoe Tassovali, Nachrichtenredaktion.
2: Der Ausbruch des Hunter-Virus bei einer Kreuzfahrt löst in immer mehr Ländern Sorgen aus. Bei einem Zwischenstopp des Schiffes Honjus hatten noch nach dem ersten Todesfall 29 Passagiere das Schiff verlassen. Sie kamen aus etwa 12 Ländern, darunter auch Deutschland, teilte der Reiseveranstalter mit. Die Passagiere wurden demnach alle über den Ausbruch des Virus informiert und sollen nun von Gesundheitsbehörden kontrolliert werden. Die Weltgesundheitsorganisation sagt aber, dass die Infektionsgefahr klein sei und dass dies nicht mit dem Coronavirus zu vergleichen sei. Pfander haben bei einem groß angelegten Schlag gefälschte und nicht zugelassene Medikamente im Millionenwert beschlagnahmt. Mehr als 6,4 Millionen Dosen wurden eingezogen, teilte die internationale Polizeiorganisation Interpol mit.
4: 2 Wochen dauert die Aktion. In rund 90 Ländern nehmen die Ermittler insgesamt 269 Verdächtige fest, zerschlagen dabei viele kriminelle Netzwerke im illegalen Medikamentenhandel. Was sie dabei sicherstellen, am häufigsten vermeintliche Mittel gegen Erektionsstörungen oder Rauchen, außerdem Beruhigungsmittel und zunehmend angebliche Arzneien gegen Krebs, die vor allem in Australien, den USA und Großbritannien. Deutschland war an der Aktion nicht beteiligt. Thomas Thonfeld, Nachrichtenredaktion.
2: Die AfD liegt im neuen ARD-Deutschland-Trend erstmals vor der Union. Die Partei kommt demnach in der Sonntagsfrage von Infratest DIMAP auf 27% und erreicht damit 2 Prozentpunkte mehr als Anfang April. Die Union verschlechtert sich um 2 Punkte auf 24%. Die SPD bleibt unverändert bei 12%. Die Grünen verbessern sich leicht und erreichen 15%, während die Linke bei 10% stehen bleibt.
1: Und jetzt noch mehr Informationen aus unserer Region.
5: Mit Geraldine Werner, schönen guten Tag. In Kaiserslautern ruft das City Management Betriebe zur Teilnahme am Stadtjubiläum auf. Außerdem in den Regionalnachrichten um 9:30. Die Bundeswehr kündigt eine Übung im Raum Zweibrücken an. Und in Pirmasens sucht die Polizei nach einem Fahrraddiebstahl am Hauptbahnhof Zeugen. Mehr Nachrichten aus der Westpfalz gibt's um 9:30.
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0: Ein paar Regentropfen, die können heute Abend noch dabei sein bei uns in der Region. Größtenteils starten wir aber trocken rein in den Abend. Und auch durch die Nacht geht es bei Tiefstwerten um die 5 Grad ohne Regenschauer rein in den Freitagmorgen. Da ist dann endlich wieder Frühling angesagt mit einem Wechsel zwischen Sonne und Wolken bei Temperaturen bis 19 Grad.
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0: Nix los heute Abend auf den Straßen bei uns hier in der Region. Ihr habt freie Fahrt.
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0: 2 Blitzer, die beschäftigen uns heute Abend noch auf der A6 in Fahrtrichtung Saarbrücken, in Höhe der Abfahrt Kaiserslautern, Einsiedlerhof, und auf der A63, wenn ihr Richtung Mainz unterwegs seid und von der A6 von Kaiserslautern her kommt, in der Überleitung in der 100er-Zone. Wenn ihr noch was entdeckt habt, gerne Bescheid sagen über die 0631 75 00 und 4x die 7.
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0: Entspannt rein in euren Donnerstagabend mit den besten Hits aller Zeiten. Bryan Adams und Mel C, When You're Gone. Keine Sorge, ich bin noch weiter hier. Lisa Ames für euch am Mikrofon. Hallo.

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2: Morgen wird es im Irish House in Kaiserslautern laut und legendär, denn Marius bringt seine Westernhagen Tribute und Double Show auf die Bühne. Marius spielt mit seiner verblüffenden Ähnlichkeit, dem typischen Outfit, der markanten Gestik und einer Liveband, die den Sound bis ins Detail trifft. An diesem Abend wird es sogar einen besonderen Gast geben, Bernd W. Wuttke, The Voice of Grönemeyer und Frontmann der Tribute Show Grönland. Gemeinsam präsentieren sie eine exklusive Mischung aus Westernhagen Klassikern und den größten Grönemeyer-Hits. Eine Kombination, die man im Original wohl nie zusammen erleben würde. Die Show beginnt um 20.30 Uhr im Irish House in Kaiserslautern. Tickets bekommt ihr auf event-light.com für 29,97 Euro. Am Wochenende wird die Zweibrücker Innenstadt zur großen Freiluftbühne. Beim Straßentheaterspektakel 2026 dreht sich am 9. und 10. Mai alles um die goldenen 20er. Internationale und regionale Künstlerinnen und Künstler bringen Jazz, Tanz, Theater und überraschende Straßenszenen mitten in die Stadt. Auf Plätze, in Gassen, aber auch direkt vor eure Augen. Also schaut gerne vorbei am Wochenende beim Straßentheaterspektakel in Zweibrücken. Den Programmflyer gibt's auf zweibrücken.de. Und nicht vergessen, in Pirmasens läuft aktuell noch der Maimarkt auf dem Messplatz mit Fahrgeschäften, Buden, Imbissständen und allem, was zu einem klassischen Vergnügungsmarkt dazugehört. Wer also Lust auf eine Runde Karussell, was Süßes oder Herzhaftes vom Stand oder einfach auf einen entspannten Bummel hat, kann Freunde oder Familie einpacken und drüber schlendern. Die Imbissbetriebe öffnen schon ab 12 Uhr, die Fahrgeschäfte starten täglich ab 14 Uhr. Morgen und am Samstag geht es sogar bis Mitternacht. Der Maimarkt läuft noch bis Sonntag auf dem Messplatz in Pirmasens. Habt ihr noch was für die Veranstaltungstipps? Dann schickt uns doch gerne alle Infos an die 0631.

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1: Ich bin Ursula Winkler. Finanzminister Klingbeil kann wegen schwächerer Konjunkturaussichten wegen des Iran-Kriegs in den nächsten Jahren mit weniger Steuereinnahmen rechnen als noch im Herbst angenommen. Für 2027 ergibt die aktuelle Steuerschätzung allein für den Bund gut 10 Milliarden Euro weniger als bisher erwartet. Klingbeil sagte, die Schätzung zeige, wie sehr uns der Iran-Krieg wirtschaftlich schade.
2: Seit knapp 2 Monaten sehen wir, dass der Iran-Krieg, der durch Donald Trump ausgelöst wurde, dass dieser verantwortungslose Krieg und die daraus resultierende Energiepreisschocksituation, dass das unsere wirtschaftliche positive Dynamik vorerst ausbremst.
1: Finanzminister Klingbeil. Im Zollstreit mit der EU setzt US-Präsident Trump eine Frist für die Umsetzung der Vereinbarung. Sollte die EU nicht bis zum Geburtstag der USA, dem 4. Juli, ihren Teil des Abkommens erfüllen, würden die Zölle sofort auf ein viel höheres Niveau steigen, teilte Trump mit. Zuletzt hatte er angekündigt, schon diese Woche die Zölle auf Autos und Lkw, die aus der EU in die USA eingeführt werden, von 15% auf 25% zu erhöhen. In seinem Post ging er nun nicht darauf ein, welche Zölle er ab dem Sommer erhöhen wolle, sollte das Abkommen bis dahin nicht ratifiziert sein. Kurz vor dem russischen Jahrestag zum Weltkriegsgedenken am Samstag hat die Ukraine ihre einseitige Waffenruhe wieder aufgegeben. Es reagierte auf fortdauernde russische Attacken mit einem ihrer größten bisherigen Drohnenangriffe. Moskau hatte eine eigene Feuerpause ab heute angekündigt und ignorierte die ukrainische Waffenruhe offenbar bewusst.
3: Was wegen der weitergehenden Angriffe ohnehin schon klar war, hat der Kreml nun offiziell bestätigt. Die von Selenskyj vorgeschlagene Waffenruhe hat in Moskau keine Beachtung gefunden. Warum sie ignoriert wurde, sagte Kremlsprecher Peskow nicht. Dafür wiederholte er einmal mehr, dass die Russen ihre eigene Waffenruhe rund um die Militärparade durchsetzen würden. Für den Fall, dass sich die Ukrainer nun nicht daran halten, hat Russland schon einmal Drohungen ausgesprochen. Ausländische Diplomaten sollten vorsorglich Kiew verlassen, um nicht zum Kollateralschaden russischer Schläge gegen die Stadt zu werden, warnte das russische Außenministerium. Aus Moskau, André Balin.
1: Zum Fußball. Der SC Freiburg steht erstmals in einem Europapokal-Endspiel. Die Badener bezwangen Sporting Braga im Halbfinalrückspiel der Europa League mit 3:1. Sie treffen nun im Finale am 20. Mai in Istanbul auf den englischen Topclub Aston Villa.
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